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1: Ich bin Ursula Winkler. Die von der Bundesregierung eingesetzte Rentenkommission schließt heute ihre Beratungen ab. Ihre Vorschläge sollen die Fachleute dann morgen offiziell im Kanzleramt an die Bundesregierung übergeben. Viele Empfehlungen wurden über das Wochenende bereits bekannt und lösten schon Kritik aus.
2: Länger arbeiten und Teile der Rente künftig aus Anlagen am Kapitalmarkt. Vor allem dagegen regt sich Widerstand von Gewerkschaften, Sozialverbänden und Opposition. Ökonomen finden manche Vorschläge dagegen zu kurz gesprungen. Dabei sind die Vorschläge der Rentenkommission noch gar nicht offiziell. Sie berät an diesem Montag sogar noch ein letztes Mal. Angeblich herrschte breiter Konsens über die 30 Vorschläge, aber keine Einstimmigkeit, die vor allem Arbeitsministerin Baas gefordert hatte, um die Vorschläge direkt umzusetzen. Nun könnte es auch in der Koalition noch mal längere Diskussionen geben. Onito Rau, Berlin.
1: Die Deutsche Krankenhausgesellschaft warnt vor einer Pleitewelle und einem massiven Arbeitsplatzabbau in der Branche wegen der Sparpläne der schwarz-roten Regierung. Kommen die Einsparungen wie geplant, verlieren wir im kommenden Jahr insgesamt 8% unserer Erlöse, sagte Verbandschef Gass dem Redaktionsnetzwerk Deutschland. Er verwies auf aktuelle Studienergebnisse, die darauf hindeuten, dass in diesem Fall in 4 Jahren jede zweite Klinik pleite gehen könnte. Die durchschnittliche Zahl der Hitzetage in Deutschland mit Spitzenwerten über 30 Grad hat zugenommen. Das geht aus Daten des Deutschen Wetterdienstes hervor.
3: Seit 8 Jahren geht der Trend klar nach oben, heißt es auch vom Umweltbundesamt. Denn seitdem kommen die starken Hitzeperioden fast jeden Sommer, teils mit 17 oder sogar 20 Hitzetagen pro Jahr. Die Luftmassen aus Südwesteuropa, die auch aktuell für die Hitze sorgen, sind heute deutlich heißer als noch in den 60er bis 80er Jahren, sagen Experten. Und eine Studie des Max-Planck-Instituts zeigt, die 5 intensivsten Hitzewellen der vergangenen 45 Jahre gab es alle seit 2010. Grund, klar, der Klimawandel. Thomas Thonfeld, Nachrichtenredaktion.
1: Zum Fußball. Bei der Weltmeisterschaft haben die Spanier ihr 2. Gruppenspiel deutlich gewonnen. Gegen Saudi-Arabien gewannen sie mit 4:0. Für Kap Verde geht das WM-Märchen weiter. Der Außenseiter erkämpfte sich gegen Uruguay ein 2:2 Unentschieden und hat weiter die Chance, sich bei der ersten WM-Teilnahme überhaupt für die K.O.-Runde zu qualifizieren. Der große Favorit Belgien erreichte im 2. WM-Spiel nur ein 0:0 gegen den Iran und geht mit nur 2 Punkten ins letzte Gruppenspiel. Zum Wetter die aktuelle Vorhersage des Deutschen Wetterdienstes. Im Norden bleibt es meist trocken, über Teilen der Mitte und des Südens lassen die Schauer nach, es kann aber noch gewittern. Die Temperaturen sinken im Norden bis 10 Grad, ansonsten bis 15 Grad. Tagsüber wird es meist heiter, über der Mitte kann es schon am Vormittag regnen oder gewittern, abmittags dann auch im Süden. Es bleibt heiß mit Werten bis 38 Grad. Ähnlich dann auch am Dienstag, sonnig und heiß, aber es kann gewittern.
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4: Im Moment gibt es keine Meldung über Verkehrsstörung. Wir wünschen noch eine gute Fahrt.
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4: Ich bin Ursula Winkler. Der Sozialverband Deutschland und die Gewerkschaft Verdi reagieren enttäuscht auf die bisher bekannt gewordenen Vorschläge der Rentenkommission. Verdi-Chef Wernicke kritisierte vor allem eine schrittweise Anhebung des Renteneintrittsalters.
5: Schon die derzeitige Rente mit 67 sei in anstrengenden Berufen unerreichbar, so Verdi-Chef Wernicke. Ein noch höheres Renteneintrittsalter sei deshalb abzulehnen. Nach Medienberichten sehen die Rentenkommissionsvorschläge allerdings Sonderregeln vor für gesundheitlich belastete Menschen. Den Sozialverband stört insbesondere die neue Rentensäule am Kapitalmarkt, denn deren Erträge seien nicht kalkulierbar. Auch Ökonomen und Opposition kritisieren viele Vorschläge. Kritik von allen Seiten könnte allerdings auch ein Zeichen für einen ausbalancierten Kompromiss sein. Ronny Thorau, Berlin.
4: Die Deutsche Krankenhausgesellschaft warnt vor einer Pleitewelle und einem massiven Arbeitsplatzabbau in der Branche wegen der Sparpläne der schwarz-roten Regierung. Kommen die Einsparungen wie geplant, verlieren wir im kommenden Jahr insgesamt 8% unserer Erlöse, sagte Verbandschef Gass dem Redaktionsnetzwerk Deutschland. Er verwies auf aktuelle Studienergebnisse, die darauf hindeuten, dass in diesem Fall in 4 Jahren jede zweite Klinik pleite gehen könnte. In der Schweiz haben Gespräche zwischen dem Iran und den USA über eine dauerhafte Friedenslösung begonnen. Ein Streitpunkt dabei sind mögliche Mautregelungen in der Straße von Hormuz. Es wird befürchtet, dass der Iran künftig Gebühren für die Durchfahrt von Schiffen nimmt und auch US-Präsident Trump droht mit einer Maut. Außenminister Wadefuhl warnt ausdrücklich davor.
6: Der für die weltweite Energieversorgung wichtige Seeweg muss wieder frei passierbar sein. Das sei ein Prinzip des Seevölkerrechts. Und dann würde sich auch der Ölpreis schnell normalisieren, so Wadefuhl beim Bürgerforum im Auswärtigen Amt. In der Absichtserklärung zwischen den USA und dem Iran ist die freie Durchfahrt durch die Straße von Hormuz demnach aber nicht zu 100% garantiert. Die Bundesregierung macht sie aber zur Bedingung für eine mögliche Lockerung der Iran-Sanktionen. Katrin Müller, Nachrichtenredaktion.
4: Zum Fußball. Bei der Weltmeisterschaft haben die Spanier ihr zweites Gruppenspiel deutlich gewonnen. Gegen Saudi-Arabien gewannen sie mit 4:0. Für Kap Verde geht das WM-Märchen weiter. Der Außenseiter erkämpfte sich gegen Uruguay ein 2:2 Unentschieden und hat weiter die Chance, sich bei der ersten WM-Teilnahme überhaupt für die K.O.-Runde zu qualifizieren. Der große Favorit Belgien erreichte im zweiten WM-Spiel nur ein 0:0 gegen den Iran und geht mit nur 2 Punkten ins letzte Gruppenspiel. Zum Wetter die aktuelle Vorhersage des Deutschen Wetterdienstes. Im Norden bleibt es meist trocken, über Teilen der Mitte und des Südens lassen die Schauer nach, es kann aber noch gewittern. Die Temperaturen sinken im Norden bis 10 Grad, ansonsten bis 15 Grad. Tagsüber wird es meist heiter, über der Mitte kann es schon am Vormittag regnen oder gewittern, abmittags dann auch im Süden. Es bleibt heiß mit Werten bis 38 Grad. Ähnlich dann auch am Dienstag, sonnig und heiß, aber es kann gewittern.
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7: Im Moment gibt es keine Meldung über Verkehrsstörungen. Wir wünschen noch eine gute Fahrt.
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5: Ich bin Yannick Schick in Rödermark. Die finanzielle Lage ist ernst, sehr ernst, sagt mir Bürgermeister Jörg Rotter.
6: Wenn es keine Ausfinanzierung gibt, dann ist das Bad trocken, ne? Und wenn wir keine finanziellen Mittel bekommen, dann ist die Bücherei irgendwann mal zu.
5: Bundesweit machen die Kommunen wie Rödermark heute darauf aufmerksam, dass sie am Limit seien. Beispiel hier Brücken, die demnächst saniert werden müssen.
6: Wenn ich diesen Betrag allein sehe, 70 Millionen Euro, fehlt mir die Fantasie, wie ich das irgendwann mal finanzieren soll.
5: Ja, die Kommunen klagen. Wir kriegen von Bund und Land immer mehr Aufgaben aufgedrückt, zum Beispiel bei der Kinderbetreuung, müssen aber fast alles selbst bezahlen. An Kitas, Schwimmbädern, Büchereien sollen heute symbolisch Plakate und Absperrband angebracht werden.
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1: Ich bin Ursula Winkler. Später in Rente mehr zahlen und erstmals Politiker in der Rentenkasse. Seit die Vorschläge der Rentenkommission bekannt wurden, gibt es viel Kritik. Der Präsident des Deutschen Instituts für Wirtschaftsforschung, Fratscher, hält die Vorschläge für unzureichend. Das sagte er der Rheinischen Post.
2: Mut und Konsequenz, das vermisst der DEW-Präsident bei den Reformvorschlägen. Denn an den 3 größten Problemen, so Fratscher, würden sie nichts ändern. Der hohen Altersarmut, der zu starken Belastung der jungen Generation und der Schieflage bei der Gerechtigkeit. Ein höheres Renteneintrittsalter, die Einführung einer kapitalgedeckten Rente und weniger Frühverrentungen hält er allerdings für richtig. Das soll so auch in den Vorschlägen der Rentenkommission stehen, die morgen hier in Berlin offiziell präsentiert werden sollen. Thomas Thonfeld, Berlin.
1: Die Deutsche Krankenhausgesellschaft warnt vor einer Pleitewelle und einem massiven Arbeitsplatzabbau in der Branche wegen der Sparpläne der schwarz-roten Regierung. Kommen die Einsparungen wie geplant, verlieren wir im kommenden Jahr insgesamt 8% unserer Erlöse, sagte Verbandschef Gass dem Redaktionsnetzwerk Deutschland. Er verwies auf aktuelle Studienergebnisse, die darauf hindeuten, dass in diesem Fall in 4 Jahren jede zweite Klinik pleite gehen könnte. In London kündigt sich angeblich ein politischer Paukenschlag an. Der britische Premier Starmer steht nach dem Einzug seines innerparteilichen Rivalen Burnham ins Parlament unter noch nie dagewesenem Druck. Britische Medien schreiben, dass Starmer schon heute seinen Rücktritt bekannt geben werde.
3: Seit Wochen steht Starmer unter Druck. Laut britischen Medien zieht der Premierminister nun die Konsequenzen aus dem schwindenden Rückhalt in den eigenen Reihen. Angedacht ist demnach kein sofortiger Rücktritt, sondern ein Zeitplan für seinen Abgang. Sollte er nicht selbst zurücktreten, ist davon auszugehen, dass Burnham ihn als Parteivorsitzenden herausfordern und dann als Premierminister ablösen würde. Aus London, Philipp Detlefs.
1: Zum Fußball. Bei der Weltmeisterschaft haben die Spanier ihr 2. Gruppenspiel deutlich gewonnen. Gegen Saudi-Arabien gewannen sie mit 4:0. Für Kap Verde geht das WM-Märchen weiter. Der Außenseiter erkämpfte sich gegen Uruguay ein 2:2 Unentschieden und hat weiter die Chance, sich bei der ersten WM-Teilnahme überhaupt für die K.O.-Runde zu qualifizieren. Der große Favorit Belgien erreichte im 2. WM-Spiel nur ein 0:0 gegen den Iran und geht mit nur 2 Punkten ins letzte Gruppenspiel. Zum Wetter, die aktuelle Vorhersage des Deutschen Wetterdienstes. Im Norden bleibt es meist trocken, über Teilen der Mitte und des Südens lassen die Schauer nach, es kann aber noch gewittern. Die Temperaturen sinken im Norden bis 10 Grad, ansonsten bis 15 Grad. Tagsüber wird es meist heiter, über der Mitte kann es schon am Vormittag regnen oder gewittern, abmittags dann auch im Süden. Es bleibt heiß mit Werten bis 38 Grad. Ähnlich dann auch am Dienstag, sonnig und heiß, aber es kann gewittern.
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5: So, mal bitte alle eine Runde durchatmen nach dem heißen Wochenende. Ach so, Mist, geht ja heiß weiter.

0: Guten Morgen am Montag. Ich rate alleine, weil Johannes heißt noch Urlaub. Hat noch Urlaub.
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0: Ah, wenn der Scherer nicht da ist, bin ich komplett verwirrt und kann nicht sprechen offensichtlich. Ihr ratet mit, welcher bekannte Mensch jetzt anonym an der 069 19 72 5 ist. Guten Morgen.
2: Hallo, ich grüße Sie auch.
0: Also eine männliche Stimme.
2: Das ist richtig, ja.
0: Und vielleicht eine Stimme, die gerade versucht, die Stimme zu verstellen. Das macht es dann natürlich noch schwieriger. Jetzt war da gerade so ein bisschen ein Akzent zu hören. Deswegen versuche ich mal einzugrenzen, woher du ursprünglich kommst.
2: Aus dem süddeutschen Raum.
0: Also Bayern.
2: Bayern ist richtig, ja.
0: Bist du ein Künstler?
2: Ja.
0: Das heißt, du bist jemand, der auf einer Bühne steht? Fragezeichen?
2: Ich stehe auf einer Bühne, ja. Das ist richtig. Also unter anderem.
0: Bist du bekannt geworden in Deutschland als Sänger?
2: Nein.
0: Nein, das heißt, mit Musik hast du nichts zu tun?
2: Im weitesten Sinne auch, aber nicht direkt.
0: Okay. Bist du jemand, der witzig ist?
2: Oh, das müssen sich andere Leute fragen.
0: Also so das der Bereich Comedy oder so?
2: Auch.
0: Auch.
2: Ja.
0: Bist du jemand, der jetzt gerade irgendwie erst bekannt geworden ist? Ich sag mal so die letzten 3, 4, 5 Jahre oder so? Oder bist du jemand, der schon den schon länger gibt auf dem Markt?
2: Also schon länger eigentlich. Also länger als 3 Jahre.
0: Okay. Tust du jetzt so, als wärst du so aus dem Fränkischen oder bist du es auch wirklich?
2: Tatsächlich aus dem fränkischen Raum, ja. Oder auch im Radio.
0: Das heißt, du machst auch Radio-Comedy bei manchen Sendern?
2: Richtig, ja.
0: Wenn du im Bäcker vor mir stehst, ist so mein Lieblingsbeispiel, würde ich dann sagen, ach du Scheiße, das ist ja de...
2: Ganz sicher.
0: Boah, ey, das fällt mir richtig schwer jetzt gerade, weil ich mir auch nicht sicher bin, ob du einfach deine Stimme verstellst, weißt du? Bist
2: also
0: du
2: man
0: mit
2: sagt mir nach, dass ich das eigentlich ganz gut kann, die Stimme verstellen.
0: Es fällt mir jetzt schwer, weil in meinem Kopf irgendwie so viele Dinge gerade stattfinden.
2: Ja, das tut mir leid.
0: Ja, haben wir uns schon mal gesehen?
2: Das ein oder andere Mal kann sein, ja.
0: Bist du jemand, der jetzt eigentlich am liebsten im Bett liegen würde?
2: Ja.
0: Johannes, bist du's?
2: Oh, Scheiße, hat das lange gedauert.
0: Oh mein Gott! Ich dachte gerade, es kann nicht sein. Ach, Johannes, und führe mir jetzt auch noch ein Nachgespräch.
3: Ich glaube, ja. Bitte bleiben Sie ein wenig dran. Jetzt kommt noch Musik und um kurz nach 20:30 hören Sie dann ja meistens, was wir noch so zu erzählen haben.

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1: Ich bin Ursula Winkler. Später in Rente mehr zahlen und erstmals Politiker in der Rentenkasse. Seit die Vorschläge der Rentenkommission bekannt wurden, gibt es viel Kritik. Der Präsident des Deutschen Instituts für Wirtschaftsforschung, Fratscher, hält die Vorschläge für unzureichend. Das sagte er der Rheinischen Post.
2: Mut und Konsequenz, das vermisst der DEW-Präsident bei den Reformvorschlägen. Denn an den 3 größten Problemen, so Fratscher, würden sie nichts ändern. Der hohen Altersarmut, der zu starken Belastung der jungen Generation und der Schieflage bei der Gerechtigkeit. Ein höheres Renteneintrittsalter, die Einführung einer kapitalgedeckten Rente und weniger Frühverrentungen hält er allerdings für richtig. Das soll so auch in den Vorschlägen der Rentenkommission stehen, die morgen hier in Berlin offiziell präsentiert werden sollen. Thomas Thonfeld, Berlin.
1: Die Deutsche Krankenhausgesellschaft warnt vor einer Pleitewelle und einem massiven Arbeitsplatzabbau in der Branche wegen der Sparpläne der schwarz-roten Regierung. Kommen die Einsparungen wie geplant, verlieren wir im kommenden Jahr insgesamt 8% unserer Erlöse, sagte Verbandschef Gass dem Redaktionsnetzwerk Deutschland. Er verwies auf aktuelle Studienergebnisse, die darauf hindeuten, dass in diesem Fall in 4 Jahren jede zweite Klinik pleite gehen könnte. In London kündigt sich angeblich ein politischer Paukenschlag an. Der britische Premier Starmer steht nach dem Einzug seines innerparteilichen Rivalen Burnham ins Parlament unter noch nie dagewesenem Druck. Britische Medien schreiben, dass Starmer schon heute seinen Rücktritt bekannt geben werde.
3: Seit Wochen steht Starmer unter Druck. Laut britischen Medien zieht der Premierminister nun die Konsequenzen aus dem schwindenden Rückhalt in den eigenen Reihen. Angedacht ist demnach kein sofortiger Rücktritt, sondern ein Zeitplan für seinen Abgang. Sollte er nicht selbst zurücktreten, ist davon auszugehen, dass Burnham ihn als Parteivorsitzenden herausfordern und dann als Premierminister ablösen würde. Aus London, Philipp Detlefs.
1: Zum Fußball. Bei der Weltmeisterschaft haben die Spanier ihr 2. Gruppenspiel deutlich gewonnen. Gegen Saudi-Arabien gewannen sie mit 4:0. Für Kap Verde geht das WM-Märchen weiter. Der Außenseiter erkämpfte sich gegen Uruguay ein 2:2 Unentschieden und hat weiter die Chance, sich bei der ersten WM-Teilnahme überhaupt für die K.O.-Runde zu qualifizieren. Der große Favorit Belgien erreichte im 2. WM-Spiel nur ein 0:0 gegen den Iran und geht mit nur 2 Punkten ins letzte Gruppenspiel.
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4: Heute wird es wieder sonnig und heiß bis 37 Grad. Im Norden gibt es ein paar mehr Wolken und gegen Nachmittag kann es vereinzelt Hitzegewitter geben. Morgen und übermorgen geht es dann genauso sommerlich weiter und es wird wieder sehr, sehr heiß. Und wir schauen noch auf die Straßen um 6:05. Da habe ich 2 Meldungen. Die A3 Frankfurt-Würzburg, eine Vollsperrung der Abfahrt Hanau wegen Reinigungsarbeiten. Da hat ein Auto gebrannt. Bitte umfahrt das Gebiet weiträumig. Und A49 Kassel-Gießen zwischen Stadtallendorf Nord und Stadtallendorf Süd. Ein Unfall. Der Verkehr wird auf der rechten Spur an der Unfallstelle vorbeigeführt. Bitte da vorsichtig fahren. Allen unterwegs eine gute Fahrt.
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5: Wir starten in die neue Woche. Guten Morgen.

0: Ihr kennt das Spiel hier bei FFH. Ein Promi ist anonym dran an der 069 19 72 5 und wir raten, wer ist es. So, vorhin war es der Kollege Johannes Scherer. Der hat mich aus dem Urlaub angerufen.
1: Ich hatte so Schiss, dass ich sage, hallo, guten Tag. Und du sagst, oh, Scherer, du Blödmann.
0: Ey, nein, auf gar keinen Fall. Johannes, ist es eine Ehre, dass du in deinem Urlaub anrufst.
1: Ja, der dauert nicht mehr so lange. Ich dachte, bevor ich morgen wieder bei dir im Studio stehe, rufe ich heute nochmal schnell anonym an.
0: Aber das hast du wirklich fantastisch gemacht, muss ich sagen. Also ich war, und gerade du weißt, im Bereich so Comedians und so, bei deinen Kollegen bin ich ja nicht so bewandert.
1: Ohne Spaß, also jetzt um diese Uhrzeit ist es auch noch relativ einfach, die Stimme so tief runter zu bringen, dass wir da doch ein bisschen gebraucht haben. Tut mir fast ein bisschen leid, weil ich weiß, wie genial du normal redest.
0: Wenn ich direkt drauf komme, dann ist immer gut. Aber hättest du den Heinz Schenk gemacht, wie in hier der allmächtige Handkäse?
1: Deswegen war ich übrigens auch die ganze letzte Woche, habe ich dich leider alleine lassen müssen, weil wir da in Fulda bei dem wundervollen Hessentag, der gestern zu Ende gegangen ist, auf der Bühne stand.
0: Du bist Musical-Star geworden in deiner Abwesenheit.
1: Kurz mal. Ich habe festgestellt, das ist ein unfassbar schwieriger Job, aber du musst auf so viele Sachen da achten und leider auch noch singen. Also Hut ab vor allen, die das beruflich machen.
0: Aber hat das mit dem Singen geklappt?
1: Ja, ich glaube schon. Also das Tolle war, meine Rolle war ja Heinz Schenk.
0: Ja.
1: Und was mich gerettet hat, war, dass Heinz Schenk war ja nie als großartig, jetzt ein wunderbarer Entertainer für die junge Leute, jetzt die ihn gar nicht kennen. Es war früher unser Hugo und Glas, so im Fernsehen. Und der konnte sehr, sehr wundervolle, lustige Sendungen machen, aber Singen war jetzt nicht seine Stärke.
0: Mensch. Johannes ruft hier anonym an, damit ich ihn errate. Witzig, aber ein bisschen frech auch. Morgen früh ist er wieder hier und ihr könnt euch gerne reinklicken in alle Folgen von Die Promis rufen an in der FFH-Podcast-Welt.

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2: Kommunen fehlt Geld, heute Aktionstag. Fulda zieht positive Hessentagsbilanz. Das Wetter nachher wieder sehr heiß.
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2: Ich bin Maike Stolz, guten Morgen. Schlaglöcher werden nicht ausgebessert, Spielplätze nicht mehr renoviert. Immer mehr Kommunen klagen, wir kriegen das finanziell nicht hin. Sie rufen deshalb heute bundesweit zu einem Aktionstag auf, auch bei uns in Hessen. FFH-Reporter Yannick Schick.
3: Hier in Rödermark zum Beispiel werden Banner an der Bücherei, dem Schwimmbad und der Kulturhalle angebracht, um zu zeigen, das müssten wir alles dicht machen, wenn es so dramatisch weitergeht, sagt mir Bürgermeister Jörg Rotter. Andernorts sperren Städte symbolisch Spielplätze ab und beleuchten Gebäude in Signalfarbe. Die Kommunen klagen, wir kriegen von Bund und Land immer mehr Aufgaben aufgedrückt, zum Beispiel bei der Kinderbetreuung, müssen aber fast alles selbst finanzieren. Durch Rekorddefizite gehe ihnen langsam die Luft aus.
2: Die USA und der Iran haben sich selbst 60 Tage Zeit für ein Friedensabkommen gegeben. Die Verhandlungen dazu haben gestern in der Schweiz auf hoher politischer Ebene begonnen. In dieser Woche sollen sie auf Arbeitsebene weitergehen. FFH-Reporter Uli Reitinger.
4: Nur eine Stunde saß US-Vizepräsident Vance mit dem iranischen Außenminister und dem iranischen Parlamentspräsidenten zusammen. Aber es gab tatsächlich einige greifbare Ergebnisse. Und das, obwohl US-Präsident Trump aus der Ferne mit massiven Drohungen gegen Teheran dazwischenfunkte. Errichtet wurde ein eigener Gesprächskanal zur Straße von Hormuz und ein Forum zur Überwachung der Waffenruhe im Libanon. Die USA haben die Seeblockade iranischer Häfen aufgehoben und erste eingefrorene iranische Guthaben freigegeben.
2: Der Hessentag in Fulda ist zu Ende gegangen mit einem großen Festzug. Nach Angaben der Stadt kamen rund 1,1 Millionen Besucherinnen und Besucher zu dem 10-tägigen Event. Fuldas Oberbürgermeister Wingenfeld zog in einer Mitteilung eine positive Bilanz. Das Fest sei friedlich gewesen, die Stadt habe sich von ihrer besten Seite gezeigt. Bilder und Videos der FFH Just White Party am Wochenende gibt's auf ffh.de und in der App. Tumult nach dem WM-Spiel der deutschen Nationalmannschaft. Bei einem Autokorso in Kassel soll ein 28-Jähriger auf dem Dach eines Autos stehend einen Hitlergruß gezeigt haben. Außerdem hatten die Buchstaben des Autokennzeichens Bezug zu Hitler, sagt die Polizei. Passanten hätten daraufhin die vier Autoinsassen angegriffen und verletzt sowie das Fahrzeug beschädigt. Die Polizei nahm mehrere Personen fest.
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2: Ausrufezeichen von der spanischen Nationalmannschaft. Der Europameister hat am Abend in seinem zweiten WM-Vorrundenspiel Saudi-Arabien deutlich besiegt und zwar mit 4:0. Für den Außenseiter Kap Verde geht das WM-Märchen weiter nach einem 2:2 gegen Uruguay. Außerdem trennten sich Belgien, Iran 0:0 und Neuseeland, Ägypten 1:3. Und wir schauen noch aufs FFH-Wetter. Da startet die Woche heiß und sonnig. Am Nachmittag kann es im Bergland einzelne Hitzegewitter geben. Die Temperaturen klettern auf 30 bis 37 Grad. Der Trend, auch morgen und übermorgen geht es sommerlich und sehr heiß weiter mit einzelnen Gewittern.
5: 6:02, schönen guten Morgen zu euch auf die Straßen. Wir haben die A3 Frankfurt-Würzburg. Da ist die Abfahrt Hanau immer noch voll gesperrt. Reinigungsarbeiten laufen nach einem Autobrand. Bitte umfahrt das Gebiet weiträumig, aber ansonsten ist alles frei. Gute Fahrt!
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5: Und guten Start in die neue Woche wünsche ich.

0: Also keine Waffen, keine Drogen. Ja, dass man das nicht mit in ein Fußballstadion nehmen darf, das leuchtet uns ja allen völlig ein, ne? Was die FIFA allerdings gegen Toilettenpapier und Mehl hat, das weiß ich jetzt nicht. Es gibt teilweise absurde Regeln und Anke hat noch ein weiteres Beispiel, was ich ziemlich krass finde.
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2: Für mich noch einen Kaffee, Anke.
3: Mit oder mit ohne Milch?
2: Mit ohne.
3: Stefan, hast du das auch gerade im Radio gehört? Die FIFA verbietet in den WM-Stadien unangemessene Liebesbekundungen.
4: Ich finde dein Manuel Neuer, ich will ein Kind von dir T-Shirt auch hier in der Tanke etwas übertrieben.
3: Nicht Liebesbekundungen für die Mannschaft. Die FIFA meint damit zu intensives Küssen unter den Stadionbesuchern.
4: Hä?
3: Man darf auf den Rängen keinen Zungensalamander machen, kein Speicheltennis, sich nicht zu heiß küssen.
4: So wie ich heute Morgen beim Abschied von meiner Frau.
3: Du bist ein heißer Küsser?
4: Weil ich vergessen habe, die Kippe aus dem Mund zu nehmen.
5: Einmal die drei und ein Labello.
3: Momentchen mal bitte. Stefan, unser Nachbar, gibt seiner Frau ja jeden Morgen einen Abschiedskuss. Meinst du, mein Freund wird sich da mal ein Beispiel nehmen?
4: Vielleicht gefällt ihm eure Nachbarin gar nicht.
5: Also der längste Kuss der Welt dauerte übrigens 58 Stunden, 35 Minuten und 58 Sekunden.
3: Das wäre selbst mir zu lang.
4: Deinem Freund bestimmt nicht.
3: Weil ich so eine Mörderfackel bin?
4: Nee, dann wärst du 2 Tage still.
3: Macht 67.224 Euro, sammeln Sie Fokuspunkte, haben Sie eine Ferrero-Küsschen-Card oder sind Sie in der Medikus-Club?
5: Nein.
3: Dann tanke schön.
5: Bitte schön.
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Guten Morgen, 6:12. Wir schauen aufs jetzt schon ziemlich drückende Wetter. Nachher Temperaturen zwischen 30 und 37 Grad. Es wird wieder sehr heiß und dann steigt auch wieder die Gefahr für Hitzegewitter mit Starkregen im Laufe des Nachmittags zumindest. Morgen geht es genauso sonnig und heiß weiter. Und was ist auf den Straßen los? Wir haben auf der A3 Frankfurt-Würzburg die Abfahrt Hanau voll gesperrt. Die Reinigungsarbeiten laufen. Da gab es ja einen Autobrand. Bitte umfahrt das Gebiet weiträumig. Aber ansonsten ist alles gut noch heute früh. Guten Morgen zu euch.

0: Bist du Samstag als einer von 11.000 Besuchern zur FFH Just White und fährst mit einem neuen Toyota Aygo Cross im Wert von 20.000 Euro vom Autohaus Nix wieder heim? Ja, für Xenia aus Neuhof hat sich der Besuch gelohnt. Die muss wahrscheinlich heute Morgen sich immer noch kneifen, was da auf der Bühne passiert ist. Ist ja auch eine besondere Situation, ne? Xenia war eine von 5 Kandidaten bei Evren und mir auf der Bühne.
1: Ihr zieht nacheinander jeweils einen Schlüssel. Auf mein Kommando drückt ihr drauf. Wenn sich das Auto hinter uns öffnet, habt ihr gewonnen. Sebastian, drück drauf. Passiert nichts. Ich nehme den Schlüssel.

0: verschenken. Ja, unser altes Auto ist kaputt. Dementsprechend passt es super. Ich komme gar nicht drauf klar, wirklich. Kannst du nicht glauben. Ja, aber ich freue mich sehr.
1: Kann man gut verstehen, ne? Was sonst noch los war bei FFH Just White auf der Bühne drumherum, gibt's heute früh bei mir. Sie hier hat auch für Stimmung gesorgt. Zoe Wees jetzt zusammen mit Felix Jehn. Die kam mit solchen fetten, weißen Fellstiefeln auf die Bühne. Sah ein bisschen aus wie ein Eisbär ohne rum. Ich war jetzt nicht sicher, ob sie vorher mal geguckt hat, was für ein Wetter bei uns in Hessen in Fulda ist. Aber gut, hat auch direkt nach der Bühne die Dinger in die Ecke gefeuert und gesagt, boah, ist mir hier warm. Naja, jetzt für euch mit Do It Better.
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6: Fulda zieht positive Hessentagsbilanz. Krankenhausgesellschaft warnt vor Pleitewelle. Das Wetter, blauer Himmel, nachher heiß.
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6: Ich bin Maike Stolz, guten Morgen. Hessen von seiner besten Seite, das war der Hessentag, sagt Ministerpräsident Boris Rhein. Rund 1,1 Millionen Besucherinnen und Besucher wurden beim Landesfest in Fulda gezählt. FFH-Reporter Olaf Brinkmann.
7: Der Hessentag hat gezeigt, was unser Land ausmacht, nämlich Gemeinschaft, Gastfreundschaft und Zusammenhalt, sagt Rhein. Oberbürgermeister Heiko Wingenfeld ist zuversichtlich, dass die 10 Tage noch lange in Stadt und Region nachwirken. Am Wochenende wurde nochmal riesig auf dem Domplatz gefeiert bei FFH Just White und nach seinem Highlight gefragt, hatte es da ein Besucher auf den Punkt gebracht, dass hier so viele Menschen so friedlich gefeiert haben und einfach nur Spaß hatten. Und das ist eigentlich auch das Fazit für den Hessentag.
6: Bilder und Videos der FFH Just White Party am Wochenende gibt's auf ffh.de und in der App. Steht jede zweite Klinik in Deutschland vor dem Aus? Die Deutsche Krankenhausgesellschaft warnt vor einer Pleitewelle und einem massiven Arbeitsplatzabbau. Grund sind die Sparpläne der schwarz-roten Regierung, sagt Verbandschef Gass dem Redaktionsnetzwerk Deutschland. Kommen die Einsparungen wie geplant, gingen 2027 8% der Erlöse verloren. Eine Studie zeige, dann sei damit zu rechnen, dass bis 2030 jede zweite Klinik pleite geht.
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6: Nach dem Zittersieg im zweiten Gruppenspiel gegen die Elfenbeinküste ist die deutsche Mannschaft wieder im WM-Quartier. Die Mannschaft bereitet sich dort auf das nächste Spiel am Donnerstag vor. Aus Winston-Salem, FFH-Reporter Thomas Bremser.
8: Der Bundestrainer selbst hat sich keinen freien Tag gegönnt. Er will heute schon an der Aufstellung basteln für das sportlich bedeutungslose Spiel gegen Ecuador. Die größte Frage, die sich Fußball-Deutschland stellt, spielt Topscorer Dennis Undaf diesmal von Anfang an. Fans, Medien und Kritiker würden sich das wünschen. Aber es ist auch gut möglich, dass Undaf bei seiner Joker-Rolle bleiben soll. Unklar ist auch, wie schwer sich Nico Schlotterbeck verletzt hat. Der DFB hat noch keine Diagnose veröffentlicht.
6: Und jetzt schalten wir in die einzelnen hessischen Regionen.
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9: Ich bin Yannick Schick in Rödermark. Die finanzielle Lage ist ernst, sehr ernst, sagt mir Bürgermeister Jörg Rotter.
10: Wenn es keine Ausfinanzierung gibt, dann ist das Bad trocken, ne? Und wenn wir keine finanziellen Mittel bekommen, dann ist die Bücherei irgendwann mal zu.
9: Bundesweit machen die Kommunen wie Rödermark heute darauf aufmerksam, dass sie am Limit seien. Beispiel hier Brücken, die demnächst saniert werden müssen.
10: Wenn ich diesen Betrag allein sehe, 70 Millionen Euro, fehlt mir die Fantasie, wie ich das irgendwann mal finanzieren soll.
9: Ja, die Kommunen klagen. Wir kriegen von Bund und Land immer mehr Aufgaben aufgedrückt, zum Beispiel bei der Kinderbetreuung, müssen aber fast alles selbst bezahlen. An Kitas, Schwimmbädern, Büchereien sollen heute symbolisch Plakate und Absperrband angebracht werden.
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6: Und wir schauen noch aufs FFH-Wetter. Da startet die Woche heiß und sonnig. Am Nachmittag kann es im Bergland einzelne Hitzegewitter geben. Die Temperaturen klettern im Laufe des Tages auf 30 bis 37 Grad. Und der Trend, auch morgen und übermorgen geht es sommerlich und sehr heiß weiter mit einzelnen Gewittern.
11: Eine Minute vor 6:30 haben wir es schon. A3 Frankfurt-Würzburg, die Abfahrt Hanau ist weiter voll gesperrt. Da laufen Reinigungsarbeiten, aber sonst ist alles frei.
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0: jetzt schon warm draußen und drücken nachher bis 37 Grad. Und am Nachmittag können auch wieder Hitzegewitter mit Starkregen dabei sein. Der Blick auf die Straßen von FFH-Staupilot Nils Grunwald in der Verkehrszentrale Deutschland.
1: Auf der A60 Rüsselsheim-Mainz gibt es ein Problem zwischen Rüsselsheim-Königstetten und Bischofsheim. Start ist 1 Kilometer. Grund ist ein defektes Fahrzeug rechts in der Baustelle und auch in der Gegenrichtung fängt es an mit stockendem Verkehr.
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0: happy kann man bitte sein?
1: Es war wunderschön. Es war also wirklich unbeschreiblich. Man sagt das immer so, ne? Aber wenn man es dann wirklich sagen soll, man weiß wirklich keine Worte.
0: Man weiß wirklich keine Worte. Am Freitag war es soweit. Für Take That-Gewinnerin Steffi Gallone aus Frankfurt-Sindlingen. Vielleicht habt ihr es letzte Woche ja nochmal verfolgt. Dieses riesengroße Konzert in Manchester von ihrer absoluten Lieblingsband, auch von früher, von Take That, das sie bei uns gewonnen hat. Und Kollegin Dani Kleidatter hat natürlich am Tag danach, am Samstag, direkt angerufen, um sicherzugehen, dass es auch wirklich so toll war.
1: Wirklich, wirklich. Und es ist so was anderes, einfach bei denen in ihrer Heimatstadt zu sein. Ne? Also das war wirklich so was Tolles. Also du hast einfach gemerkt, die waren zu Hause.
2: Du hast ja deinen Holden mitgenommen, den Jens. Ja. Wie hat er sich geschlagen im Take That-Kosmos?
1: Er hat sich super geschlagen. Wirklich, er hat es gut gemacht.
2: Braver Jens.
1: Ja, ganz, ganz, ganz lieb der Jens. Doch wirklich hat er gut. Hat auch immer Fotos gemacht, wenn ich gesagt habe, jetzt, weil ich habe es genossen.
0: Genau so muss es doch sein, oder? Sollte ich mir auch mal jemanden suchen, der bei Konzerten irgendwie Fotos oder Videos macht? Weil das ist ja leider so, was heißt der Trend, aber dass man irgendwie so viel fotografiert und Videos macht, weil man denkt, man muss es irgendwie festhalten, dass man das Konzert an sich gar nicht mehr so genießen kann. Richtig so, wie die Steffi das gemacht hat. Wir nehmen ein Stück von ihrer guten Laune, von dem, was sie erlebt hat, mit in die neue Woche.
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11: Kommunen fehlt Geld, heute Aktionstag. Viel zu viele drin, Auto bei Hockenheim gestoppt. Das Wetter nachher wieder sehr heiß.
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11: Ich bin Maike Stolz, guten Morgen. Schlaglöcher werden nicht ausgebessert, Spielplätze nicht mehr renoviert. Immer mehr Kommunen klagen, wir kriegen das finanziell nicht hin. Sie rufen deshalb heute bundesweit zu einem Aktionstag auf, auch bei uns in Hessen. FFH-Reporter Yannick Schick.
12: Hier in Rödermark zum Beispiel werden Banner an der Bücherei, dem Schwimmbad und der Kulturhalle angebracht, um zu zeigen, das müssten wir alles dicht machen, wenn es so dramatisch weitergeht, sagt mir Bürgermeister Jörg Rotter. Andernorts sperren Städte symbolisch Spielplätze ab und beleuchten Gebäude in Signalfarbe. Die Kommunen klagen. Wir kriegen von Bund und Land immer mehr Aufgaben aufgedrückt, zum Beispiel bei der Kinderbetreuung, müssen aber fast alles selbst finanzieren. Durch Rekorddefizite gehe ihnen langsam die Luft aus.
11: Wie geht es mit der Rente weiter? Da sind von den Beratungen der Rentenkommission am Wochenende schon Vorschläge durchgesickert. Die Menschen in Deutschland sollen laut Medienberichten offenbar künftig schrittweise später in Rente gehen. FFH-Reporter Ronny Thorau.
13: Länger arbeiten und Teile der Rente künftig aus Anlagen am Kapitalmarkt. Vor allem dagegen regt sich Widerstand von Gewerkschaften, Sozialverbänden und Opposition. Ökonomen finden manche Vorschläge dagegen zu kurz gesprungen. Dabei sind die Vorschläge der Rentenkommission noch gar nicht offiziell. Sie berät an diesem Montag sogar noch ein letztes Mal. Angeblich herrschte breiter Konsens über die 30 Vorschläge, aber keine Einstimmigkeit. Nun könnte es auch in der Koalition noch mal längere Diskussionen geben.
11: 14 Menschen gequetscht in ein Auto. Das klingt schon fast nach Wetten, dass. Einen mehr als vollbesetzten BMW hat die Polizei am Wochenende im Rhein-Neckar-Kreis gestoppt. FFH-Reporter Marc Wilhelm.
14: Am Samstagabend kriegt die Polizei einen Hinweis. Auf einer Landstraße bei Hockenheim sei ein BMW unterwegs mit sehr vielen Menschen drin. Die Beamten stoppen das Auto und zählen nach. In dem BMW sind 14 Leute, darunter 7 Kinder. Keines von ihnen ist laut Polizei korrekt angeschnallt. Vorgeschriebene Kindersitze, Fehlanzeige. Bei einem Unfall, selbst bei geringem Tempo, eine tödliche Gefahr, warnt die Polizei. Der 52 Jahre alte Fahrer wollte sich zu den Verstößen nicht äußern.
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11: Ausrufezeichen von der spanischen Nationalmannschaft. Der Europameister hat am Abend in seinem zweiten WM-Vorrundenspiel Saudi-Arabien deutlich besiegt und zwar mit 4:0. Für den Außenseiter Kap Verde geht das WM-Märchen weiter nach einem 2:2 gegen Uruguay. Außerdem trennten sich Belgien, Iran 0:0 und Neuseeland, Ägypten 1:3. Heute wird's im FFH-Land richtig heiß. 30 Grad im Norden, im Süden bis zu 37 Grad. Die Sonne scheint den ganzen Tag, aber am Nachmittag können über dem Bergland einzelne Gewitter durchziehen. Nachts wird's angenehm mit 16 bis 22 Grad und morgen dann wieder sonnig und sehr, sehr heiß.
15: Der Blick auf die Straßen um 7:02. Wir schalten in die Verkehrszentrale Deutschland zu Staupilot Nils Grunwald.
16: Erstmal Achtung auf der A3 Würzburg-Frankfurt. Zwischen dem Offenbacher Kreuz und Frankfurt Süd liegt ein Fahrzeugteil auf der Fahrbahn. Und dann nochmal Achtung im Landkreis Limburg-Weilburg. Zwischen Freienfels und Weinbach immer mal wieder zwei Rinder laufen da über die Fahrbahn. Bitte passt auch hier in beiden Richtungen auf. Die A3 Würzburg-Frankfurt zwischen Obertshausen und dem Offenbacher Kreuz stockt der Verkehr. Ihr braucht 10 Minuten länger. Die A60 Rüsselsheim-Mainz mittlerweile 3 Kilometer Stau zwischen dem Rüsselsheimer Dreieck und Bischofsheim wegen des defekten Fahrzeugs auf der rechten Spur in der Baustelle. Und die A643 Mainz-Wiesbaden zwischen dem Dreieck Mainz und Mainz-Mombach. 3 Kilometer Stau.
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15: Genau 7:01 haben wir es. 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

0: Lieblings FFH Land gleich mit Alle Farben hier bei uns und Forget How to Love. Und Alle Farben hat am Samstag 11.000 Menschen zum Schwitzen gebracht.
1: Vielen Dank, Dankeschön, Just Wife!
0: Einfach so ein guter Typ und der war ja jetzt schon öfter dabei. Alle Farben gehört eigentlich, haben wir gesagt, schon mittlerweile zum FFH-Team. Ich glaube, zum 5. oder 6. Mal war er bei Just Wild. Und deswegen ist ja auch immer spannend, was zieht er dann so an, wenn er schon so oft dabei war. Mein Highlight und auch das von Guten Morgen Hessen-Reporter Daniel Granitzny war die Hose von Alle Farben.
2: Ich habe riesige Smileys auf meiner weißen Hose.
3: Und hast du die da selber hingegraffitiert?
2: Nee, aber ich musste die mitnehmen. Das war auf dem Ramschtisch, mitten in einem Supermarkt in Thailand.
3: Nein, ehrlich?
2: Doch.
3: Ich mit 300 Baht oder
2: ja,
3: so.
2: Ja, die hat mich ganze 6 Euro gekostet.
0: Mensch, das war ja ein Schnäppchen. Sah aber trotzdem top aus. Klickt euch gerne auf die Highlights-Fotos auf ffh.de und in der App. Und Franz, also aka Alle Farben, einfach wieder der netteste, freundliche Mensch gewesen. Ne? Hinter der Bühne die Leute alle begrüßt. Der hat gelacht, der hat Spaß gehabt. Das ist einfach ein guter Typ. Und das Witzige ist, dass der ja zusammen mit Moss Kenner einen Song hat, den wir jetzt auch spielen, Forget How to Love. Und Moss Kenner war ja am Samstag auch dabei, zum allerersten Mal unser Opening Act. Bitteschön, die zwei hier.
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0: Guten Morgen ins teilweise sonnige FFH-Land. Ja, heute erst Sonne. Bei euch im Norden ist es auch ein bisschen bewölkt. Und am Nachmittag drohen dann die nächsten Hitzegewitter bei super heißen Temperaturen zwischen 30 und 37 Grad. Von den Straßen gibt's was Neues von FFH-Staupilot Nils Grunwald.
1: Achtung auf der B275 im Rheingau-Taunus-Kreis. Zwischen Itzstein und Wörsdorf liegt ein Besen auf der Fahrbahn. Bitte passt hier besonders auf.
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0: Guten Morgen, hier ist FFH um 17 Minuten nach 7. Johannes hat heute noch Urlaub, das heißt, ich rate allein.
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0: Aber ihr ratet bitte mit am Radio jetzt, ja? Welcher bekannte Mensch anonym die 069 19 72 5 gewählt hat? Ich brauche jede moralische Unterstützung, die ich kriegen kann. Guten Morgen, lieber unbekannter Prominenter.
2: Hallo, ich grüße Sie auch.
0: Also eine männliche Stimme.
2: Das ist richtig, ja.
0: Und vielleicht eine Stimme, die gerade versucht, die Stimme zu verstellen. Das macht es dann natürlich noch schwieriger. Jetzt war da gerade so ein bisschen ein Akzent zu hören, deswegen versuche ich mal einzugrenzen, woher du ursprünglich kommst.
2: Aus dem süddeutschen Raum.
0: Also Bayern.
2: Bayern ist richtig, ja.
0: Bist du ein Künstler?
2: Ja.
0: Das heißt, du bist jemand, der auf einer Bühne steht? Fragezeichen?
2: Ich stehe auf einer Bühne, ja. Das ist richtig, also unter anderem.
0: Bist du bekannt geworden in Deutschland als Sänger?
2: Nein.
0: Nein, das heißt, mit Musik hast du nichts zu tun?
2: Im weitesten Sinne auch, aber nicht direkt.
0: Okay. Bist du jemand, der witzig ist?
2: Oh, das müssen sich andere Leute fragen.
0: Also der Bereich Comedy oder so?
2: Auch.
0: Auch.
2: Ja.
0: Bist du jemand, der jetzt gerade irgendwie erst bekannt geworden ist, ich sag mal so die letzten 3, 4, 5 Jahre oder so? Oder bist du jemand, der schon, den schon länger gibt auf dem Markt?
2: Also schon länger eigentlich, also länger als 3 Jahre.
0: Okay, tust du jetzt so, als wärst du so aus dem Fränkischen oder bist du es auch wirklich?
2: Tatsächlich aus dem fränkischen Raum, ja. Oder auch im Radio.
0: Das heißt, du machst auch Radio-Comedy bei manchen Sendern?
2: Richtig, ja.
0: Wenn du im Bäcker vor mir stehst, das ist so mein Lieblingsbeispiel, würde ich dann sagen, ach du Scheiße, das ist ja de...
2: Ganz sicher.
0: Oh, ey, das fällt mir richtig schwer jetzt gerade, weil ich mir auch nicht sicher bin, ob du einfach deine Stimme verstellst, weißt du? Bist
2: also
0: du mit
2: sag mir nach, dass ich das eigentlich ganz gut...

0: sein. Ach, Johannes, und führen wir jetzt auch noch ein Nachgespräch?
1: Ich glaube ja. Bitte bleiben Sie ein wenig dran. Jetzt kommt noch Musik und um kurz nach halb hören Sie dann ja meistens, was wir noch so zu erzählen haben.
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0: tolle Holly Humberstone gleich. Sogar angesagt, die Frau To Love Somebody läuft gleich. Und das ist älter als Holly Humberstone. Die Stranglers und Always the Sun aus den 80ern, noch vor halb.
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2: Fulda zieht positive Hessentagsbilanz. Krankenhausgesellschaft warnt vor Pleitewelle. Das Wetter, blauer Himmel, nachher heiß.
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2: Ich bin Maike Stolz. Guten Morgen. Hessen von seiner besten Seite. Das war der Hessentag, sagt Ministerpräsident Boris Rhein. Rund 1,1 Millionen Besucherinnen und Besucher wurden beim Landesfest in Fulda gezählt. FFH-Reporter Olaf Brinkmann.
3: Der Hessentag hat gezeigt, was unser Land ausmacht, nämlich Gemeinschaft, Gastfreundschaft und Zusammenhalt, sagt Rhein. Oberbürgermeister Heiko Wingenfeld ist zuversichtlich, dass die 10 Tage noch lange in Stadt und Region nachwirken. Am Wochenende wurde noch mal riesig auf dem Domplatz gefeiert bei FFH Just White und nach seinem Highlight gefragt, hatte es da einen Besucher auf den Punkt gebracht, dass hier so viele Menschen so friedlich gefeiert haben und einfach nur Spaß hatten. Und das ist eigentlich auch das Fazit für den Hessentag.
2: Bilder und Videos der FFH Just White Party am Wochenende gibt's auf ffr.de und in der App. Steht jede zweite Klinik in Deutschland vor dem Aus? Die Deutsche Krankenhausgesellschaft warnt vor einer Pleitewelle und einem massiven Arbeitsplatzabbau. Grund sind die Sparpläne der schwarz-roten Regierung, sagt Verbandschef Gass dem Redaktionsnetzwerk Deutschland. Kommen die Einsparungen wie geplant, gingen 2027 8% der Erlöse verloren. Eine Studie zeige, dann sei damit zu rechnen, dass bis 2030 jede zweite Klinik pleite geht.
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2: Nach dem Zittersieg im zweiten Gruppenspiel gegen die Elfenbeinküste ist die deutsche Mannschaft wieder im WM-Quartier. Sie bereitet sich dort auf das nächste Spiel am Donnerstag vor. Aus Winston-Salem, FFH-Reporter Thomas Bremser.
4: Der Bundestrainer selbst hat sich keinen freien Tag gegönnt. Er will heute schon an der Aufstellung basteln für das sportlich bedeutungslose Spiel gegen Ecuador. Die größte Frage, die sich Fußball-Deutschland stellt, spielt Topscorer Dennis Undaf diesmal von Anfang an. Fans, Medien und Kritiker würden sich das wünschen. Aber es ist auch gut möglich, dass Undaf bei seiner Joker-Rolle bleiben soll. Unklar ist auch, wie schwer sich Nico Schlotterbeck verletzt hat. Der DFB hat noch keine Diagnose veröffentlicht.
2: In der Nacht trennten sich im Turnier Außenseiter Kap Verde und Uruguay 2:2 und Neuseeland-Ägypten 1:3. Und jetzt schalten wir in die einzelnen hessischen Regionen.
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5: Ich bin Sonja Pahl in Bad Homburg. Das waren große Emotionen hier im Kurpark. Tennislegende Angie Kerber hat offiziell Abschied gefeiert vom aktiven Sport. Mit einem Sieg gegen ihre beste Freundin Anna Ivanovic, die Erleichterung danach groß. Und die Vorfreude?
6: Auf ein Glas Wein. Aber auf das, dass ich wirklich jetzt offiziell sozusagen damit auch, glaube ich, richtig abschließen kann.
5: Heute Nachmittag um 14.30 Uhr steht die nächste Aufgabe an. Kerber stellt sich auf einer Kinderpressekonferenz den Fragen der Kids und sagt mir:
6: Ja, ich versuche jetzt so mein neues Leben ein bisschen anders zu genießen.
5: Jeder kann da übrigens gucken kommen. Die Kinderpressekonferenz findet auf einer Bühne im Village Park statt. Der kostet keinen Eintritt.
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2: Und wir schauen noch aufs Wetter. Da startet die Woche heiß und sonnig. Am Nachmittag kann es im Bergland einzelne Hitzegewitter geben. Die Temperaturen klettern auf 30 bis 37 Grad. Und der Trend, auch morgen und übermorgen geht es sommerlich und sehr heiß weiter mit einzelnen Gewittern.
5: Der Blick auf die Straßen, ist einiges los jetzt, FFH-Staupilot Nils Grunwald.
7: Ja, es liegt auch viel rum. Achtung auf der A3 Köln-Frankfurt zwischen Dietz und Limburg-Nord soll ein Kotflügel auf der Fahrbahn liegen. Und nochmal Achtung im Landkreis Limburg-Weilburg zwischen Aumenau und Langhecke laufen immer mal wieder 4 Rinder über die Fahrbahn. Da in der Nähe hatten wir eben schon mal 2 Rinder. Deswegen bitte passt auch hier in beiden Richtungen auf. Die A3 Würzburg-Frankfurt zwischen Hanau und Frankfurt-Süd stockt der Verkehr. Ihr braucht eine Viertelstunde mehr Zeit. Die A60 Mainz-Rüsselsheim zwischen Ginsheim-Gustavsburg und Bischofsheim 2 Kilometer Stau an der Baustelle. Und die A643 Mainz Wiesbaden zwischen dem Dreieck Mainz und dem Schiersteiner Kreuz 6 Kilometer stockender Verkehr und deswegen auch Rückstau bis auf die A60. Das waren die größten Staus. Alle Infos gibt's auch für eure Strecke in unserer FFH-App.
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5: Und

0: war schon sehr speziell vor 20 Minuten.
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0: Ja, ihr wisst, wie es läuft. Ein Promi ruft an, anonym, an der 069 19 72 5. Wir erraten, wer es ist. Und vorhin war es der Kollege Johannes Scherer aus dem Urlaub. Der hat mich richtig aufs Glatteis geführt.
2: Ich hatte so Schiss, dass ich sag, hallo, guten Tag. Und du sagst, oh, Scherer, du Blödmann.
0: Ey, nein, auf gar keinen Fall. Johannes, ist es eine Ehre, dass du in deinem Urlaub anrufst.
2: Ja, der dauert nicht mehr so lange. Ich dachte, bevor ich morgen wieder bei dir im Studio stehe, rufe ich heute nochmal schnell anonym an.
0: Aber das hast du wirklich fantastisch gemacht, muss ich sagen. Also ich war, und gerade du weißt, im Bereich so Comedians und so, bei deinen Kollegen bin ich ja nicht so bewandert.
2: Ohne Spaß, also jetzt um diese Uhrzeit ist es auch noch relativ einfach, die Stimme so tief runter zu bringen.
0: Ja.
2: Dass wir da doch ein bisschen gebraucht haben, tut mir fast ein bisschen leid. Weil ich weiß, wie genial du normal redest.
0: Wenn ich direkt drauf komme, dann ist immer gut. Aber hättest du den Heinz Schenk gemacht, wie in hier der allmächtige Handkäse?
2: Deswegen war ich übrigens auch die ganze letzte Woche, habe ich dich leider alleine lassen müssen, weil wir da in Fulda bei dem wundervollen Hessentag, der gestern zu Ende gegangen ist, auf der Bühne stand.
0: Du bist Musical-Star geworden in deiner Abwesenheit.
2: Kurz mal. Ich habe festgestellt, das ist ein unfassbar schwieriger Job, aber du musst auf so viele Sachen da achten und leider auch noch singen. Also Hut ab vor allen, die das beruflich machen.
0: Aber hat das mit dem Singen geklappt?
2: Ja, ich glaube schon. Also das Tolle war, meine Rolle war ja Heinz Schenk.
0: Ja.
2: Und was mich gerettet hat, war, dass Heinz Schenk war ja nie als großartig, als ein wunderbarer Entertainer für die junge Leute, die ihn gar nicht kennen. Es war früher unser Bucco und Glas, so im Fernsehen. Und der konnte sehr, sehr wundervolle, lustige Sendungen machen, aber Singen war jetzt nicht seine Stärke.
0: Zum Glück bist du morgen früh wieder hier. Und Johannes, du hast dich ja auch gefilmt bei dem Anruf und die Kollegen mich hier heimlich auch. Seht ihr bei uns auf Facebook und auf Instagram. Guten Morgen, Hessen.

0: Zum Viertel vor acht schon überall deutlich über 20 Grad unterwegs, nachher bis 37 Grad heiß und dazu können dann am Nachmittag wieder Hitzegewitter auftauchen. Auf den Straßen gibt's erstmal eine aktuelle Warnmeldung von FHV-Staupilot Nils Grunwald.
1: Achtung auf der A66 Frankfurt-Wiesbaden zwischen Hofheim und Diedenbergen liegt ein Metallteil auf der linken Spur. Bitte fahrt hier besonders vorsichtig. Und da gibt's Neues von der A5 Kassel-Frankfurt zwischen dem Rasthof Wetterau und Friedberg. 2 Kilometer Stau wegen eines Auffahrunfalls mit 2 Autos auf der linken Spur.
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0: zusammen, oder? War höchste Zeit für die beiden als Duett. Save Me Tonight noch vor 8.
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3: Kommunen fehlt Geld, heute Aktionstag. 5 Schwimmer im Rhein vermisst. Das Wetter nachher wieder sehr heiß.
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3: Ich bin Maike Stolz, guten Morgen. Absperrband vorm Spielplatz, große Banner am Schwimmbad und der Bücherei. In ganz Hessen wollen Kommunen heute mit symbolischen Aktionen auf die dramatische finanzielle Situation aufmerksam machen. Der Geschäftsführer des Hessischen Städte- und Gemeindebunds, David Rauber, sagte unserem Reporter:
4: Anders als in den früheren Jahren, nicht mehr total untypisch, sondern die allermeisten haben eben Haushaltslöcher und kommen höchstens noch mit Ach und Krach über die Runden, die meisten aber nicht mal das. Sie und ich sehen das mit Sicherheit an Schlaglöchern, die nicht so schnell repariert werden, an Spielgeräten, die vielleicht nur abgebaut und nicht ersetzt werden auf dem Spielplatz und natürlich auch vielerorts an Steuererhöhungen der Grundsteuer.
3: Tragödie am Rhein. Nach Badeunfällen am Wochenende werden gleich 5 Schwimmer vermisst. Erst gab es erfolglose, groß angelegte Suchaktionen bei Biblis und Gernsheim und jetzt auch in Mannheim. Eine Polizeisprecherin sagte, wir müssen vom Schlimmsten ausgehen. Baden im Rhein gilt als lebensgefährlich. Trotzdem gehen immer wieder Menschen in dem Fluss schwimmen. Wie geht es mit der Rente weiter? Da sind von den Beratungen der Rentenkommission am Wochenende schon Vorschläge durchgesickert. Die Menschen in Deutschland sollen laut Medienberichten offenbar künftig schrittweise später in Rente gehen. FFH-Reporter Ronny Thorau.
5: Länger arbeiten und Teile der Rente künftig aus Anlagen am Kapitalmarkt. Vor allem dagegen regt sich Widerstand von Gewerkschaften, Sozialverbänden und Opposition. Ökonomen finden manche Vorschläge dagegen zu kurz gesprungen. Dabei sind die Vorschläge der Rentenkommission noch gar nicht offiziell. Sie berät an diesem Montag sogar noch ein letztes Mal. Angeblich herrschte breiter Konsens über die 30 Vorschläge, aber keine Einstimmigkeit. Nun könnte es auch in der Koalition noch mal längere Diskussionen geben.
3: Riesenschreck für einen Autofahrer in Dietzenbach. Während der Fahrt krachen auf einmal Steine gegen seinen Wagen. Die Würfe kamen laut Polizei aus einer Gruppe von 3 Jugendlichen auf E-Scootern. Der Fahrer blieb unverletzt. Am Auto entstand aber ein Sachschaden von rund 800 Euro.
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3: Spanien hat am Abend sein 2. WM-Vorrundenspiel deutlich gewonnen. 4:0 hieß es am Ende gegen Saudi-Arabien. Für den Außenseiter Kap Verde geht das WM-Märchen weiter nach einem 2:2 gegen Uruguay. Außerdem trennten sich Belgien, Iran 0:0 und Neuseeland, Ägypten 1:3. Heute wird's im FFH-Land wieder richtig heiß. 30 Grad im Norden, im Süden sogar bis zu 37 Grad. Die Sonne scheint den ganzen Tag, aber am Nachmittag können über dem Bergland mal einzelne Gewitter durchziehen. Nachts wird's dann angenehm mit bis zu 22 Grad und morgen dann wieder sonnig und sehr, sehr heiß.
6: Der FFH-Staupilot, wir schalten wie gewohnt in die Verkehrszentrale Deutschland zu FFH-Staupilot Nils Grunwald.
7: Achtung auf der A661 Oberursel-Egelsbach zwischen Bad Homburg und Oberursel liegt ein Metallteil auf der Fahrbahn. Bitte fahrt ihr besonders vorsichtig. Die A3 Würzburg-Frankfurt zwischen Seligenstadt und Obertshausen. 4 Kilometer Stau wegen eines defekten LKW auf der rechten Spur. Die A5 Kassel-Frankfurt zwischen dem Rastorf-Wetterau und Friedberg. Mittlerweile 4 Kilometer Stau wegen des Auffahrunfalls mit 2 Autos links. Und die A643 in beiden Richtungen voll zwischen dem Dreieck Mainz und dem Schirschener Kreuz. 6 Kilometer stockend. Dadurch staut sich zurück bis auf die A60 und auf der A66 staut es auch 3 Kilometer ab Wiesbaden-Mainzer Straße. Hier hat es einen Auffahrunfall auf der rechten Spur gegeben. Das waren die größten Staus. Alle Infos gibt es auch für eure Strecke in unserer FFH-App.
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0: keine Drogen. Ja, also dass man das nicht mit ins Fußballstadion nehmen darf, das leuchtet, glaube ich, allen ein. Ne? Was die FIFA allerdings gegen Toilettenpapier und Mehl hat, weiß ich nicht. Es gibt absurde Regeln, auch was das Küssen betrifft, das Rumknutschen, Anke, ne?
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2: Für mich noch einen Kaffee, Anke.
3: Mit oder mit ohne Milch?
2: Mit ohne.
3: Stefan, hast du das auch gerade im Radio gehört? Die FIFA verbietet in den WM-Stadien unangemessene Liebesbekundungen.
4: Ich finde dein Manuel Neuer, ich will ein Kind von dir T-Shirt auch hier in der Tanke etwas übertrieben.
3: Nicht Liebesbekundungen für die Mannschaft. Die FIFA meint damit zu intensives Küssen unter den Stadionbesuchern.
4: Hä?
3: Man darf auf den Rängen keinen Zungensalamander machen, kein Speicheltennis, sich nicht zu heiß küssen.
4: So wie ich heute Morgen beim Abschied von meiner Frau.
3: Du bist ein heißer Küsser?
4: Weil ich vergessen habe, die Kippe aus dem Mund zu nehmen.
5: Einmal die drei und ein Labello.
3: Momentchen mal bitte. Stefan, unser Nachbar, gibt seiner Frau ja jeden Morgen einen Abschiedskuss. Meinst du, mein Freund wird sich da mal ein Beispiel nehmen?
4: Vielleicht gefällt ihm eure Nachbarin gar nicht.
5: Also der längste Kuss der Welt dauerte übrigens 58 Stunden, 35 Minuten und 58 Sekunden.
3: Das wäre selbst mir zu lang.
4: Deinem Freund bestimmt nicht.
3: Weil ich so eine Mörderfackel bin?
4: Nee, dann wärst du 2 Tage still.
3: Nach 67.224 Euro sammeln Sie Fokuspunkte. Haben Sie eine Ferrero-Küsschen-Card oder sind Sie in der Medikus-Club?
5: Nein.
3: Dann danke schön.
5: Bitte schön.
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0: Service für euren Montagmorgen, 13 nach 8. Sonne scheint, Temperaturen sind jetzt schon warm. Nachher dann richtig heiß und drückend, 30 bis 37 Grad. Und dann steigt natürlich auch wieder die Gefahr für Hitzegewitter mit Starkregen. Wichtige Meldungen kommen aus der Verkehrszentrale Deutschland von FFH-Staupilot Nils Grunwald.
1: Achtung auf der A44 Eisenach Richtung Kassel zwischen Waldkappel und Hessisch-Lichtenau Ost liegt ein Kotflügel auf der linken Spur. Bitte fahrt besonders vorsichtig. Und dann kommt jetzt hier gerade noch ganz frisch rein. Die A5 Kassel-Frankfurt zwischen Rastow-Wetterau und Friedberg ist die Unfallstelle geräumt. Noch 3 Kilometer Stau.
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0: hier um 17 Minuten nach 8 um die wahrscheinlich verrückteste Geschichte bei FFH Just White und vielleicht auch um das kreativste Outfit, weil also ein Hochzeitskleid ist weiß. Definitiv, ja. Das hatte Franzi Stehling aus Tannen an Samstagabend und zwar nicht aus Spaß, sondern weil sie ihren Mirko vor der großen Party geheiratet hat. Beides an einem Tag. Herzlichen Glückwunsch nochmal, liebe Franzi, auch wenn ich ja mit Evren zusammen auf der Bühne aus am Samstag das schon gesagt habe und euch runtergratuliert habe.
1: Dankeschön, wir haben uns sehr, sehr, sehr darüber gefreut.
0: wie kam das? Erzähl das nochmal. Also Samstag, Hochzeit und dann abends Party in einem, ist ja schon auch ein verrückter Tag gewesen.
1: Auf jeden Fall. Tatsächlich hatten wir die Class White Tickets auch schon Anfang des Jahres mit unseren Freunden zusammen gekauft.
0: Ah.
1: Und das dann quasi schon fest. Und die Hochzeit hat sich dann innerhalb von 2 Tagen ergeben.
0: Hat sie irgendwie so, aber ihr hattet schon grundsätzlich vor, irgendwann mal zu heiraten?
1: Genau. Wir wollten ursprünglich auf einem Kreuzfahrtschiff heiraten. Da waren die Termine schon weg.
0: Ja.
1: Dann dachten wir erstmal so, okay, wir warten ab. Und dann hat meine Freundin Beginn letzter Woche uns einen Artikel geschickt, dass man im Riesenrad am Hessentag in Fulda heiraten kann. Und meinte, das wäre doch was für euch. Und
0: ja.
1: Ich so, wirklich.
0: Ja. Und dann im Brautkleid zu Just White zu kommen, es ist ja ein weißes Brautkleid logischerweise gewesen, deswegen warst du komplett drin im Motto, war natürlich mega. Bist du angesprochen worden, auch auf der Party von Leuten irgendwie?
1: Also tatsächlich, nachdem ihr uns aufgerufen habt und ich hatte auch so einen Schleier von meiner Familie bekommen, den ich tragen musste.
0: Ja.
1: Und dann haben mich natürlich schon so ein paar Leute angesprochen und es war schon total herzlich und total süß.
0: Ja.
1: Und viele haben auch Fotos gemacht oder einfach sich mit uns gefreut.
0: Ja. Liebe Franzi, wir freuen uns natürlich sehr, dass du mit deinem Mirko diesen besonderen Tag auch noch mit uns geteilt hast, dann abends auf der Party. Und wir wünschen euch alles Gute für die Zukunft jetzt als frisch vermähltes Ehepaar.
1: Ja, danke schön.
0: Ein Tag, der wahrscheinlich aus mehreren Gründen bei euch in Erinnerung bleibt. Da hat Franzi den Jackpot gezogen, ne, was die Musik auf ihrer Hochzeit angeht. Also weil um die DJs, um die Stimmung musste sie sich keine Gedanken machen. Auch bei denen hier. Die waren das große Finale. Die französischen Star-DJs von Ofenbach. Wir spielen Overdrive.
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0: Alex Warren, einer der angesagtesten Sänger überhaupt auf diesem Planeten gerade. Wir spielen ihn mit Fever Dream. Bisher ja alles ein absoluter Hit gewesen, was der angefasst hat. Läuft zusammen mit DJ Bobo. Von dem gibt es nichts Neues mehr, aber wir spielen die Klassiker von damals aus den 90ern. Everybody noch vor 8:30.
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4: Auto kracht in Bäckerei in Bürstadt. Iran und USA, Verhandlungen in der Schweiz. Das Wetter, heute wieder sommerlich heiß.

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1: Ich bin Maike Stolz. Guten Morgen. Eine Frau will Brötchen holen und kracht dann mit ihrem Auto in die Bäckereifiliale. Zum Glück wurde bei dem Unfall am Sonntagmorgen im südhessischen Bürstadt niemand verletzt. FFH-Reporter Marc Wilhelm.
2: Die Frau will laut Polizei vor der Bäckerei einparken, doch das geht völlig schief. Die 59-Jährige verliert die Kontrolle über ihr Auto, brettert nach vorne durch die automatische Schiebetür bis vor die Brötchentheke. Zum Glück sind in dem Moment keine Kunden da und das Personal ist dahinter im Backraum. Vor Schreck legt die Frau dann den Rückwärtsgang ein und kracht noch in ein anderes Auto auf dem Parkplatz. Verletzt wurde niemand.
1: Die USA und der Iran haben sich selbst 60 Tage Zeit für ein Friedensabkommen gegeben. Die Verhandlungen dazu haben gestern in der Schweiz auf hoher politischer Ebene begonnen. In dieser Woche sollen sie auf Arbeitsebene weitergehen. FFH-Reporter Uli Reitinger.
3: Nur eine Stunde saß US-Vizepräsident Vance mit dem iranischen Außenminister und dem iranischen Parlamentspräsidenten zusammen. Aber es gab tatsächlich einige greifbare Ergebnisse. Und das, obwohl US-Präsident Trump aus der Ferne mit massiven Drohungen gegen Teheran dazwischenfunkte. Errichtet wurde ein eigener Gesprächskanal zur Straße von Hormuz und ein Forum zur Überwachung der Waffenruhe im Libanon. Die USA haben die Seeblockade iranischer Häfen aufgehoben und erste eingefrorene iranische Guthaben freigegeben.
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1: Das WM-Märchen von Außenseiter Kap Verde geht weiter. Die Mannschaft hat 2:2 gegen Uruguay gespielt. Außerdem feiert Europameister Spanien in seinem zweiten Vorrundenspiel einen klaren 4:0-Sieg gegen Saudi-Arabien. Belgien und der Iran trennten sich 0:0 und Ägypten gewann gegen Neuseeland mit 3:1. Und jetzt schalten wir in die einzelnen hessischen Regionen.
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4: Ich bin Yannick Schick in Rödermark. Die finanzielle Lage ist ernst, sehr ernst, sagt mir Bürgermeister Jörg Rotter.
5: Wenn es keine Ausfinanzierung gibt, dann ist es bald trocken. Ne? Und wenn wir keine finanziellen Mittel bekommen, dann ist die Bücherei irgendwann mal zu.
4: Bundesweit machen die Kommunen wie Rödermark heute darauf aufmerksam, dass sie am Limit seien. Beispiel hier Brücken, die demnächst saniert werden müssen.
5: Wenn ich diesen Betrag allein sehe, 70 Millionen Euro, fehlt mir die Fantasie, wie ich das irgendwann mal finanzieren soll.
4: Ja, die Kommunen klagen. Wir kriegen von Bund und Land immer mehr Aufgaben aufgedrückt, zum Beispiel bei der Kinderbetreuung, müssen aber fast alles selbst bezahlen. An Kitas, Schwimmbädern, Büchereien sollen heute symbolisch Plakate und Absperrband angebracht werden.
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1: Und wir schauen noch aufs Wetter. Da startet die letzte Woche vor den Sommerferien heiß und sonnig. Am Nachmittag kann es im Bergland einzelne Hitzegewitter geben. Die Temperaturen klettern auf 30 bis 37 Grad. Und der Trend, auch morgen und übermorgen geht es sommerlich und sehr heiß weiter mit einzelnen Gewittern.
6: Gut, da werden wahrscheinlich viele jetzt schon die Woche im Freibad sein, weil was macht man so in der letzten Ferienwoche? Eigentlich nicht mehr viel, glaube ich. Ne? Zumindest aus meiner Erinnerung. 9:02 Uhr, der Blick auf die Straßen mit FFH-Staupilot Nils Grunwald in der Verkehrszentrale Deutschland.
7: Tja, das Thema Ladungssicherung wird aktuell scheinbar nicht mehr so groß geschrieben. Achtung auf der A5 Frankfurt-Kassel zwischen dem Nordwestkreuz Frankfurt und dem Bad Homburger Kreuz soll das Trittbrett eines Gerüsts auf der Rechtsspur liegen. Und nochmal Achtung auf der A7 Kassel-Fulda zwischen Guxhagen und Melsung liegt eine Tür auf der Fahrbahn. Bitte fahrt hier besonders vorsichtig. Die A3 Würzburg-Frankfurt zwischen Seligenstadt und Obertshausen 5 Kilometer Stau wegen eines Unfalls auf der Rechtsspur, dadurch auch der Rückstau bis auf die B45. Die A66 Wiesbaden-Frankfurt zwischen Wiesbaden-Erbenheim und dem Wiesbadener Kreuz 4 Kilometer stockender Verkehr und die A643 in beiden Richtungen immer noch voll. Zwischen dem Dreieck Mainz und dem Schiersteiner Kreuz stockt es 6 Kilometer. Es staut sich deswegen zurück bis auf die A60 und auf der A66 3 Kilometer Stau ab Wiesbaden-Mainzer Straße. Hier hat es in der Abfahrt noch einen Unfall gegeben. Das waren die größten Staus. Alle Infos gibt es auch für eure Strecke in unserer FFH-App.
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6: Es ist gleich 8:30 Uhr. Guten Morgen.

0: Koffer zu packen? Ihr, oder?
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0: allem gleich jetzt schon super warm draußen, nachher bis 37 Grad heiß. Und wie das dann so ist, wenn es so drückend ist, kann dann auch das Gewitterrisiko wieder steigen. Hat ja gestern auch schon ordentlich gekracht mit Starkregen und allem drum und dran. Und das erwarten wir dann heute Nachmittag zumindest stellenweise auch. Der Blick in die Verkehrszentrale Deutschland mit FFH-Staupilot Nils Grunwald.
1: Auf der A3 Köln-Frankfurt 4 Kilometer Stau aktuell zwischen dem Wiesbadener Kreuz und Kelsterbach. Grund ist ein defekter LKW auf der rechten Spur. Und die A44 Kassel-Dortmund ist aktuell vollgesperrt zwischen dem Dreieck Kassel-Süd und dem Kreuz Kassel-West. Hier ist die Polizei im Einsatz. Warum ist aktuell unklar? Bitte umfahrt das Gebiet weiträumig.
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0: happy kann man sein?
1: Es war wunderschön. Es war also wirklich unbeschreiblich. Man sagt das immer so, ne? Aber wenn man es dann wirklich sagen soll, man weiß wirklich keine Worte.
0: Ja, am vergangenen Freitag war es soweit. Die Frau, die ihr gerade gehört hat, die ein bisschen nach Worten gesucht hat, war unsere Take-That-Gewinnerin Steffi Gallone aus Frankfurt-Sindlingen. War natürlich ein Wahnsinnskonzert von den Jungs in Manchester, ne? Der Ort, wo die damals auch gegründet wurden. Ihre absolute Lieblingsband Take That aus der Jugend, das hat sie bei uns gewonnen. Und Kollegin Dani Kleideiter hat natürlich am Samstag direkt angerufen, wollte wissen und sicher gehen, dass das Konzert wirklich so toll war.
1: Wirklich, wirklich. Und es ist so was anderes, einfach bei denen in ihrer Heimatstadt zu sein. Ne? Also es war wirklich so was Tolles. Also du hast einfach gemerkt, die waren zu Hause.
2: Du hast ja deinen Holden mitgenommen, den Jens. Ja. Wie hat er sich geschlagen im Take-That-Kosmos?
1: Er hat sich super geschlagen. Wirklich, er hat es gut gemacht.
2: Braver Jens.
1: Ja, ganz, ganz, ganz lieb der Jens. Doch wirklich hat er gut. Hat auch immer Fotos gemacht, wie ich gesagt habe, jetzt, weil ich habe es genossen.
0: Das ist doch fantastisch, oder? Müsste mir auch mal jemanden suchen, der irgendwie Fotos und Videos macht, weil der Trend, was heißt der Trend, aber geht ja leider dahin, dass man bei Konzerten oft, weil man irgendwie denkt, oh, ich möchte das Video aufnehmen für die Ewigkeit dann, aber dann hat man die Erinnerung eben nicht im Herzen und erlebt das Konzert gar nicht. Ne? Also schon gut, wie die Steffi das eigentlich gemacht hat. Clever auf jeden Fall. Und die gute Laune ist ja voll am Start und davon nehmen wir uns jetzt alle ein Stück mit rein in den Montag.
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0: so leicht wirkt, finde ich. Shanice und I Love Your Smile, noch vor 9.
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6: Kommunen fehlt Geld, heute Aktionstag. 5 Schwimmer im Rhein vermisst. Das Wetter sehr heiß und sonnig.
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6: Ich bin Maike Stolz. Guten Morgen. Schlaglöcher werden nicht ausgebessert, Spielplätze nicht mehr renoviert. Immer mehr Kommunen klagen, wir kriegen das finanziell nicht hin. Sie rufen deshalb heute bundesweit zu einem Aktionstag auf, auch bei uns in Hessen. FFH-Reporter Yannick Schick.
7: Hier in Rödermarkt zum Beispiel werden Banner an der Bücherei, dem Schwimmbad und der Kulturhalle angebracht, um zu zeigen, das müssten wir alles dicht machen, wenn es so dramatisch weitergeht, sagt mir Bürgermeister Jörg Rotter. Andernorts sperren Städte symbolisch Spielplätze ab und beleuchten Gebäude in Signalfarbe. Die Kommunen klagen, wir kriegen von Bund und Land immer mehr Aufgaben aufgedrückt, zum Beispiel bei der Kinderbetreuung, müssen aber fast alles selbst finanzieren. Durch Rekorddefizite gehe ihnen langsam die Luft aus.
6: Tragödie am Rhein. Nach Badeunfällen am Wochenende werden gleich 5 Schwimmer vermisst. Erst gab es erfolglose, groß angelegte Suchaktionen bei Biblis und Gernsheim und jetzt auch in Mannheim. Eine Polizeisprecherin sagte, wir müssen vom Schlimmsten ausgehen. Baden im Rhein gilt als lebensgefährlich. Trotzdem gehen immer wieder Menschen im Fluss schwimmen. Nach dem Zittersieg im zweiten Gruppenspiel gegen die Elfenbeinküste ist die deutsche Mannschaft wieder im WM-Quartier. Sie bereitet sich dort auf das nächste Spiel am Donnerstag vor. Aus Winston-Salem, FFH-Reporter Thomas Bremser.
8: Der Bundestrainer selbst hat sich keinen freien Tag gegönnt. Er will heute schon an der Aufstellung basteln für das sportlich bedeutungslose Spiel gegen Ecuador. Die größte Frage, die sich Fußball-Deutschland stellt, spielt Topscorer Dennis Undaf diesmal von Anfang an. Fans, Medien und Kritiker würden sich das wünschen. Aber es ist auch gut möglich, dass Undaf bei seiner Joker-Rolle bleiben soll. Unklar ist auch, wie schwer sich Nico Schlotterbeck verletzt hat. Der DFB hat noch keine Diagnose veröffentlicht.
6: In der Nacht trennten sich im Turnier Außenseiter Kap Verde und Uruguay 2:2 und Neuseeland-Ägypten 1:3.
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6: Der Baukonzern Hochtief ist seit heute im DAX. Das Essener Unternehmen wird damit zu den 40 führenden börsennotierten Firmen in Deutschland gezählt. Es profitiert aktuell unter anderem massiv vom Bau von KI-Rechenzentren, vor allem in den USA. Hochtief verdrängt den Volkswagen-Großaktionär Porsche SE, der steigt in den MDAX ab. Und wir schauen noch an die Frankfurter Börse. Da startet der DAX voraussichtlich leicht im Plus in den Handel.
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6: Oh, da kommt das Wetter noch. Heute wird es im FFH-Land richtig heiß. 30 Grad im Norden, im Süden bis zu 37 Grad. Die Sonne scheint den ganzen Tag, aber am Nachmittag können über dem Bergland einzelne Gewitter durchziehen. Nachts wird es angenehm mit 16 bis 22 Grad und morgen dann wieder sonnig und sehr, sehr heiß.
10: Es ist halt auch für uns heiß.
6: Ja.
10: Und wir arbeiten halt auch schon ein paar Stunden. So, FFH-Staupilot Nils Grunwald in der gut gekühlten Verkehrszentrale Deutschland. Zu gut gekühlt.
11: So. So sieht's aus. Ich sitze in Pulli und langer Hose hier. Ja, nur mal so viel dazu. Ja. Achtung, auf der A661 über Oesel-Egelsbach zwischen Bad Homburg und dem Bad Homburger Kreuz liegt ein Metallteil auf der Fahrbahn. Bitte fahrt besonders vorsichtig. Die A3 Köln-Frankfurt zwischen Wiesbadener Kreuz und Kelzerbach. 4 Kilometer Stau wegen eines defekten LKW auf der rechten Spur. Die A5 Darmstadt-Frankfurt zwischen Langmerfelden und Zeppelinheim. 4 Kilometer Stau nach einem Unfall auf der rechten Spur. Die A5 Kassel-Frankfurt zwischen Friedberg und dem Bad Homburger Kreuz. 7 Kilometer Stau wegen eines Unfalls auf der rechten Spur. Und die A44 Kassel-Dortmund leider immer noch vollgesperrt zwischen dem Dreieck Kassel-Süd und dem Kreuz Kassel-West. Hier sucht die Polizei eine Person. Deswegen staut sich 2 Kilometer. Bitte umfahrt das Gebiet weiträumig. Das waren die größten Staus. Alle Infos gibt's auch für eure Strecke in unserer FFH.
10: Ist halt auch immer so, wie man es hat, will man es nicht. Gell? Wir sagen hier, ob ein bisschen kälter wäre gut. Du sagst, ob ein bisschen wärmer wäre gut.
11: Ach, ich find's eigentlich ganz schön, muss ich sagen.
10: Ja, ehrlich? Na gut.
11: Nett schwitzen ist toll gerade.
10: Ja.
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0: waren ja schon bei vielen Just White Partys hier mit FFH, ne? Und jedes Jahr sagt man, oh, das war toll. Aber dieses Jahr war es auch deshalb was ganz Besonderes, weil diese Location auf dem Domplatz in Fulda in Front des Doms einfach so schön war. Also du hast auf die Bühne geschaut und da im Hintergrund war einfach der Dom und dann gab es auch eine Drohnenshow nachts und hat da Tausende mit tausenden Lichtern irgendwie Motive in den Himmel gemacht. Das war einfach so schön anzuschauen. Und wir hatten natürlich Stars auf der Bühne, die ja überall unterwegs sind, teilweise auch weltweit, und die einfach gesagt haben, das war mega.
1: Es war total geil, man sieht es ja auch. Ich bin komplett nass geschwitzt, ich bin außer Puste. Ich glaube, wir haben in 30 Minuten quasi komprimiert, was sonst die ganze Party in 90 Minuten ist. Und das merke ich mir jetzt auch an, aber ich bin zufrieden und ich hoffe, die Leute hatten auch Spaß.
0: Das war Superstar Kamrat, der auch mit Guten Morgen Hessen-Reporter Daniel Granitzny ein cooles Interview gemacht hat. Könnt ihr euch nochmal anschauen bei uns auf Social Media, auf ffh.de. Also wir haben ja überall natürlich die Highlights in Fotos und Videos. Und wenn man sich da so durchklickt, dann erlebt man schon nochmal dieses Meer aus 10.000, 11.000 weißen Menschen nochmal ganz neu. Und Kamrat, wir hatten ihn gerade, dass er nass geschwitzt war. Ja, er hat aber auch performt wie ein Wahnsinniger. Hier zum Beispiel bei Be Mine.

0: Morgen ins heiße FH-Land, 13 nach 9. Temperaturen jetzt schon deutlich über 20 Grad, nachher bis 37 maximal. Also es wird super heiß und drückend und dann steigt natürlich auch wieder die Gefahr für Hitzegewitter, die wir ja gestern auch schon ordentlich hatten. Der Blick auf die Straßen mit einer guten Nachricht von FH-Staupilot Nils Grunwald.
1: Ja, auf der A44 Kassel-Dortmund ist die Vollsperrung aufgehoben zwischen dem Dreieck Kassel-Süd und dem Kreuz Kassel-West. Alle Spuren sind wieder frei, noch staut sich 2 Kilometer.
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1: Also das gab es noch überhaupt gar nie in dieser wundervollen Rubrik. Auch heute hatte ich wieder einen prominenten Menschen am Telefon, anonym an der 069 19 72 5, der seinen Namen natürlich nicht genannt hat, aber dann hört es euch selbst an.
2: Hallo, ich grüße Sie auch.
1: Also eine männliche Stimme.
2: Das ist richtig, ja.
1: Und vielleicht eine Stimme, die gerade versucht, die Stimme zu verstellen. Das macht es dann natürlich noch schwieriger. Jetzt war da gerade so ein bisschen ein Akzent zu hören. Deswegen versuche ich mal einzugrenzen, woher du ursprünglich kommst.
2: Aus dem süddeutschen Raum.
1: Also Bayern.
2: Bayern ist richtig, ja.
1: Bist du ein Künstler?
2: Ja.
1: Das heißt, du bist jemand, der auf einer Bühne steht? Fragezeichen?
2: Ich stehe auf einer Bühne, ja. Das ist richtig. Also unter anderem.
1: Bist du bekannt geworden in Deutschland als Sänger?
2: Nein.
1: Nein, das heißt, mit Musik hast du nichts zu tun?
2: Im weitesten Sinne auch, aber nicht direkt.
1: Okay. Bist du jemand, der witzig ist?
2: Das müssen sich andere Leute fragen.
1: Also der Bereich Comedy oder so?
2: Auch. Ja.
1: Bist du jemand, der jetzt gerade irgendwie erst bekannt geworden ist, ich sag mal so die letzten 3, 4, 5 Jahre oder so? Oder bist du jemand, der schon den schon länger gibt auf dem Markt?
2: Also schon länger eigentlich. Also länger als 3 Jahre.
1: Okay. Tust du jetzt so, als wärst du so aus dem Fränkischen oder bist du es auch wirklich?
2: Tatsächlich aus dem fränkischen Raum, ja. Oder auch im Radio.
1: Das heißt, du machst auch Radio-Comedy bei manchen Sendern?
2: Richtig, ja.
1: Wenn du im Bäcker vor mir stehst, das ist so mein Lieblingsbeispiel, würde ich dann sagen, ach du Scheiße, das ist ja de...
2: Ganz sicher.
1: Boah, ey, das fällt mir richtig schwer jetzt gerade, weil ich mir auch nicht sicher bin, ob du einfach deine Stimme verstellst, weißt du? Bist
2: also
1: du
2: man
1: mit
2: sagt
1: die...
2: mir nach, dass ich das eigentlich ganz gut kann, die Stimme verstellen.
1: Das fällt mir jetzt schwer, weil in meinem Kopf irgendwie so viele Dinge gerade stattfinden.
2: Ja, das tut mir leid.
1: Ja, haben wir uns schon mal gesehen?
2: Das ein oder andere Mal kann sein, ja.
1: Bist du jemand, der jetzt eigentlich am liebsten im Bett liegen würde?
2: Ja.
1: Johannes, bist du's?
2: Oh, Scheiße, hat das lange gedauert.

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4: Die A3 Köln-Frankfurt zwischen dem Wiesbadener Kreuz und Kelzerbach immer noch 3 Kilometer Stau. Grund ist der defekte LKW auf der rechten Spur. Am heftigsten ist es auf der A5 Kassel-Frankfurt zwischen Friedberg und dem Bad Homburger Kreuz. 7 Kilometer Stau wegen des Unfalls auf der rechten Spur. Ihr braucht 35 Minuten mehr Zeit. Bitte umfahrt das Gebiet weiträumig. Und die A67 Mannheim-Darmstadt zwischen Lorsch und Gernsheim. 5 Kilometer Stau. Grund ist eine Tagesbaustelle auf der rechten Spur. Fahrt hier am besten parallel über die A5. Das waren die größten Staus. Alle Infos gibt's auch für eure Strecke in unserer FFH-App.
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3: Einen guten Wochenstart wünsche ich.

0: Wie witzig war das bitte?
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0: Ja, wir machen das jeden Montag, ne? Dass ein Promi anonym an der 069 1972 5 ist und wir raten, wer ist es? Und vorhin war es einfach Kollege Johannes Scherer.
2: Ich hatte so Schiss, dass ich sag, hallo, guten Tag, und du sagst, oh, Scherer, du Blödmann.
0: Ey, nein, auf gar keinen Fall. Johannes, ist es eine Ehre, dass du in deinem Urlaub anrufst.
2: Ja, der dauert nicht mehr so lange. Ich dachte, bevor ich morgen wieder bei dir im Studio stehe, rufe ich heute nochmal schnell anonym an.
0: Aber das hast du wirklich fantastisch gemacht, muss ich sagen. Also ich war, und gerade du weißt, im Bereich so Comedians und so, bei deinen Kollegen bin ich ja nicht so bewandert.
2: Ohne Spaß, also jetzt um diese Uhrzeit ist es auch noch relativ einfach, die Stimme so tief runter zu bringen,
0: ja.
2: Dass wir da doch ein bisschen gebraucht haben. Tut mir fast ein bisschen leid, weil ich weiß, wie genial du normal bist.
0: Wenn ich direkt drauf komme, dann ist immer gut. Aber hättest du den Heinz Schenk gemacht, wie in hier der allmächtige Handkäse?
2: Deswegen war ich übrigens auch die ganze letzte Woche, habe ich dich leider alleine lassen müssen, weil wir da in Fulda bei dem wundervollen Hessentag, der gestern zu Ende gegangen ist, auf der Bühne standen.
0: Du bist Musical-Star geworden in deiner Abwesenheit.
2: Kurz mal. Ich habe festgestellt, das ist ein unfassbar schwieriger Job, aber du musst auf so viele Sachen da achten und leider auch noch singen. Also Hut ab vor allen, die das beruflich machen.
0: Aber hat das mit dem Singen geklappt?
2: Ja, ich glaube schon. Also das Tolle war, meine Rolle war ja Heinz Schenk.
0: Ja.
2: Und was mich gerettet hat, war, dass Heinz Schenk war ja nie als großartig, jetzt ein wunderbarer Entertainer für die jungen Leute, jetzt, die ihn gar nicht kennen. Es war früher unser Nico und Glas, so im Fernsehen. Und der konnte sehr, sehr wundervolle, lustige Sendungen machen, aber Singen war jetzt nicht seine Stärke.
0: Das glaube ich auf jeden Fall. Johannes Scherer ruft hier anonym an, weil die Promis rufen an. Großartig. Morgen früh ist er wieder hier und die Kollegen haben mich ja hier heimlich gefilmt und Johannes sich selbst ja auch. Seht ihr bei uns auf den FFH-Kanälen auf Instagram, Facebook und so weiter. Also macht auf jeden Fall Spaß zuzuschauen und zu hören.
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8: Hessentag vorbei, Fulda zieht positive Bilanz. Viel zu viele drin, Auto bei Hockenheim gestoppt. Das Wetter sehr heiß bis 37 Grad.
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8: Ich bin Maike Stolz, guten Tag. Der Hessentag in Fulda, er ist vorbei. Friedlich ist er verlaufen, das Wetter wurde immer besser und die Stadt ist mehr als zufrieden mit den Besucherzahlen. Das hat uns der Hessentagsbeauftragte der Stadt Dominik Höhl gesagt.
9: Das hat unsere Erwartungen absolut übertroffen. Kalkuliert haben wir mit 700.000 und es waren deutlich mehr. Viele Menschen sind mehrfach gekommen, das hat man auch gehört an den Gesprächen untereinander mit. Aber unabhängig von den Zahlen bleibt es dabei, dass es eine wunderbare Atmosphäre war innerhalb der 10 Tage.
8: Bis zur Sommerpause will die schwarz-rote Koalition ein Reformpaket schnüren. Es betrifft Arbeitsmarkt, Rente, Einkommenssteuer und den Bürokratieabbau. Experten legen morgen ihre Vorschläge zur Rente vor. Einige Ideen der Kommission sind aber schon durchgesickert. FFH-Reporter Uli Reitinger.
10: Vor allem den Linken und den Gewerkschaften gehen die vorgeschlagenen Einschnitte zu weit. So soll der frühere Renteneintritt ohne Abschläge nach 45 Beitragsjahren wegfallen. Ein Teil der Rentenbeiträge soll in Aktien fließen und das Renteneintrittsalter soll schrittweise auf 68 steigen. Die IG Metall kritisiert vor allem, dass Menschen, die 45 Jahre lang gearbeitet haben, in Zukunft nicht mehr abschlagsfrei in Rente gehen können. Diese Vorschläge blendeten die Arbeits- und Lebenssituation vieler Beschäftigter aus, heißt es.
8: Schlaglöcher werden nicht ausgebessert, Spielplätze nicht mehr renoviert, weil den Kommunen das Geld dafür fehlt. Heute findet deshalb bundesweit ein Aktionstag statt, zu dem die Kommunen aufgerufen haben, auch in Hessen. Im hessischen Rödermark zum Beispiel werden Banner an der Bücherei, dem Schwimmbad und der Kulturhalle angebracht, um zu zeigen, dass alles müsste dicht gemacht werden, wenn es von Bund und Ländern nicht bald mehr Geld gibt. 14 Menschen gequetscht in ein Auto. Das klingt schon fast nach Wetten, dass. Einen mehr als vollbesetzten BMW hat die Polizei am Wochenende im Rhein-Neckar-Kreis gestoppt. FFH-Reporter Marc Wilhelm.
11: Am Samstagabend kriegt die Polizei einen Hinweis. Auf einer Landstraße bei Hockenheim sei ein BMW unterwegs mit sehr vielen Menschen drin. Die Beamten stoppen das Auto und zählen nach. In dem BMW sind 14 Leute, darunter 7 Kinder. Keines von ihnen ist laut Polizei korrekt angeschnallt. Vorgeschriebene Kindersitze, Fehler. Anzeige. Bei einem Unfall, selbst bei geringem Tempo, eine tödliche Gefahr, warnt die Polizei. Der 52 Jahre alte Fahrer wollte sich zu den Verstößen nicht äußern.
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12: 26 Grad jetzt schon in Mücke am Schützenverein und es wird noch heißer heute. 30 bis sogar 37 Grad sind drin im FFH-Land. Erst noch super sonnig, später im Bergland auch Hitzegewitter möglich. Das ist der FFH-Verkehrsservice. Wir starten mal mit der A5 Kassel-Frankfurt. Zwischen Friedberg und dem Bad Homburger Kreuz hier 7 Kilometer Stau. Da gab es auf der rechten Spur einen Unfall. Gute 35 Minuten mehr Zeit für euch einplanen. A66 Fulda-Hanau. Zwischen Gründau-Lieblos und Gründau-Rotenbergen 3 Kilometer Stau. Da gab es einen Unfall. Und die A67 Mannheim nach Darmstadt. Zwischen Lorsch und Gernsheim 5 Kilometer Stau. Da wird gebaut auf der rechten Spur. Fahrt am besten parallel über die A5. Das waren die größten Staus. Alle Infos auch für eure Strecke findet ihr jederzeit bei uns in der FFH-App. Da stehen auch alle Blitzer für euch. Zum Beispiel dieser hier in Bischofsheim, Goethestraße stadteinwärts bei der Bushaltestelle, hat uns Uwe gemeldet. Dankeschön. Und habt ihr noch einen Blitzer? Gerne an die 069 19 72 5. FFH. Mit Johann Kurzenberg an diesem Montag. Kommt gut in die neue Arbeitswoche. Hey.

0: Keiner schwitzt alleine heute. Das machen wir schön zusammen bei der Arbeit. Ihr seid bei Hitradio FFH. Sagt mal, wie kühlt ihr euch eigentlich ab, wenn ihr arbeitet? Geht das überhaupt? Ist das möglich? Habt ihr einen Trick oder sogar noch Tipps für uns alle hier im FFH-Land? Gerne anrufen oder eine WhatsApp schicken 069 19 72 5. Melanie aus Gedern, du arbeitest in einer Metzgerei und ihr habt nicht nur ein Kühlhaus, sondern auch ein Gefrierhaus. Das ist ja mal die perfekte Abkühlung. Wie kalt ist es da?
1: Gefrierhaus minus 18 Grad und Kühlhaus so 2 Grad.
0: Wenn du da ins Kühlhaus gehst, in der Metzgerei, wie sieht denn das da drin aus? Was erwartet uns da drin?
1: Viele verschiedene Wurstsorten. Von Aufschnitt bis geräuchertes Fleischwurst, grobe Mettwurst. Eigentlich alles, das ganze bunte Sortiment. Rind, Schwein, Geflügel.
0: Ach schön, da hast du also deinen Ort, sich abzukühlen. Das ist ja wirklich, wirklich fantastisch. Wie oft am Tag bist du so da drin?
1: Ach, so 10, 12 Mal bestimmt. Geht man manchmal auch umsonst da rein.
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0: bei der Arbeit, läuft jetzt Radio. FFH, schönen Montag euch. Und Stefan mit F, das ist ja der Stammkunde aus Ankes Tanke. Der ist auch heute bei dieser Hitze mit seinem alten Skoda unterwegs. Und wir sind live mit dabei, wenn er sich mal wieder auf den nächsten Verkehrsteilnehmer einschießt. Das kann er ja sehr gut. Oder besser gesagt heute Verkehrsteilnehmerin. Die neue Folge von Nach Ankes Tanke, unserer Comedy, gleich in einer Viertelstunde.
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12: Zwei wichtige Meldungen für euch. Einmal Achtung auf der A3 Frankfurt Richtung Köln. Zwischen dem Wiesbadener Kreuz und Niedernhausen. Hier sind gerade Entenfamilien. Nicht nur eine Entenfamilie. Das ist wahrscheinlich eine Großfamilie, eine Patchwork-Entenfamilie, die da unterwegs ist. Bitte fahrt hier vorsichtig. Und Achtung auch auf der A66 Frankfurt Richtung Wiesbaden. Nein, Frankfurt Richtung Fulda, so ist richtig. Zwischen Schlüchter Nord und Fliegen. Hier liegen Gegenstände auf der linken Spur. Die Staus für euch. A66 Fulda-Hanau. Zwischen Gründau-Lieblos und Gründau-Rotenbergen, 3 Kilometer Stau, da gab es vorhin ja den Unfall. Und die A67 Mannheim-Darmstadt, Baustelle zwischen Lorsch und Gernsheim, 3 Kilometer Stau, da wird gebaut auf der rechten Spur. Am besten parallel fahren über die A5. Nicht zu schnell bitte, in Kassel, Wolfsgraben, da bei der Kreuzung zur Spiekershäuser Straße, in beiden Richtungen wird geblitzt, aus einem silbernen Van heraus. Caro, danke fürs Melden, könnt ihr auch, ganz easy, WhatsApp 069 19 72 5. Ich bin Johann Kurzenberg, hallo.
13: Johann mit einem N.
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0: Rennradfahrer. Oh, die findet er gar nicht gut. Hier ist Hitradio FFH. Cabrio-Fahrer? Nee, auch nicht so seins. Stefan, Stammkunde aus Ankestanke, der hat ja immer was zu meckern, ja? Gerade wenn er im Auto sitzt. Gut, bei der Sonne will ich auch in keinem Cabrio sitzen, da kriegst du nach 5 Minuten ja sofort einen Sonnenstich. So redet man sich das halt schön, kein Cabrio zu besitzen. Wer kriegt heute von Stefan sein Fett weg? Hören wir mal rein.
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2: Sag mal, geht's noch, du Rangierschnecke? Die versucht jetzt seit gefühlt 2 Tagen zwischen Parklücke und der systemrelevanten Hauptverkehrsader einzuparken, sodass wir alle noch Weihnachten zu Hause verpassen. Jetzt sagt doch der Lady mal jemand, dass die Karre so gut steht. Laut Statistik leben Frauen ja im Schnitt 5 Jahre länger. Das ist die Zeit, die ihnen der liebe Gott zum Einparken gut schreibt.
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5: Hageleinbruch in Mittelhessen beschäftigt die Feuerwehr. Ein TikTok-Video ruft die Polizei auf den Plan. Und das Wetter, es bleibt weiter heiß.
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5: Ich bin Sabrina Wiegand, guten Tag. Es sieht aus wie ein Wintereinbruch, mitten im Sommer. In Braunfels-Philippstein im Lahn-Dill-Kreis hat es am Abend so heftig gehagelt, dass die herbeieilende Feuerwehr fast knietief in den weißen Körnern stand. Bilder davon gibt es auch bei ffh.de und in der App. FFH-Reporter Michael Maxen.
6: Um 20.59 Uhr geht es los, dann hagelt es laut Feuerwehr grob eine halbe Stunde so stark, dass die Straßen komplett weiß sind. Und das mitten im Hochsommer. Knapp 30 cm hoch liegen die Körner. Schweres Gerät muss her, mit einem Radlader werden die weißen Massen beiseite geschoben. 5 Kellerräume laufen voll, dazu kommt es an einigen Fahrzeugen zu Hagelschäden.
5: Das Friedensabkommen im Iran-Krieg soll jetzt von verschiedenen Arbeitsgruppen gelöst werden. Darauf haben sich hohe politische Vertreter der USA und des Iran gestern geeinigt. Dabei geht es unter anderem um die Einhaltung der Waffenruhe, aber auch um die Auswirkungen auf den Ölpreis. FFH-Reporterin Lea Matschulat.
7: Eine andere Arbeitsgruppe hat die Straße von Hormus im Blick. Die wichtige Handelsroute muss wieder sicher befahrbar gemacht werden, auch zentral für die Ölkonzerne. Auch ihre Ware hängt fest. Und die Preise reagieren empfindlich. Als das Rahmenabkommen stand, sanken die Preise. Als sich die Gespräche für einen Frieden verzögerten, stiegen sie gleich wieder an.
5: Viele Menschen in Deutschland würden gerne im Ausland arbeiten. Genauer gesagt, 2 Drittel der Arbeitnehmer können sich das vorstellen, zeigt eine Umfrage für die Jobseite Indeed. 1 Drittel hat sich sogar schon konkret informiert. Vor allem wegen besserer Bezahlung und einer besseren Lebensqualität, heißt es. Die beliebtesten Zielländer sind dabei die USA, Großbritannien und die Schweiz. Riesenschreck für einen Autofahrer in Dietzenbach. Während der Fahrt krachen auf einmal Steine gegen seinen Wagen. Die Würfe kamen laut Polizei aus einer Gruppe von 3 Jugendlichen auf E-Scootern. Der Fahrer blieb unverletzt. Am Auto entstand aber ein Sachschaden von rund 800 Euro. Dieses TikTok-Video hat Folgen. Ein 20-Jähriger hat in Mainz in seinem Auto für ein Video mit einer Waffe posiert, direkt neben einem Streifenwagen. Die Beamten stoppten den Mann daraufhin. Die Waffe entpuppte sich zum Glück als täuschend echtes Spielzeug. Aber das Auto war nicht versichert und wurde deshalb direkt abgeschleppt. Und diese Eilmeldung erreicht uns gerade noch. Der britische Premierminister Starmer kündigt seinen Rücktritt an. Der 63-jährige Labour-Politiker beugt sich damit dem wachsenden Druck seiner Partei.
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8: Ja, die Sonne, die knallt heute auch wieder. Erst ab heute Nachmittag dann auch Hitzegewitter möglich. Wenn ihr in Nordhessen bei bis zu 30 Grad schon schwitzt, dann denkt bitte alle in Südhessen. Da wären es heute 37 Grad. Das ist der FFH-Verkehrsservice für die A66 Fulda Richtung Hanau. Zwischen Gründau-Lieblos und Gründau-Rotenbergen 3 Kilometer Stau, da gab es einen Unfall. Und die A67 Mannheim-Darmstadt zwischen Lorsch und Gernsheim 3 Kilometer Stau. Tagesbaustelle hier auf der rechten Spur. Am besten fahrt ihr parallel über die A5. Und hier fahrt ihr am besten nicht zu schnell auf der A66. Da wird geblitzt, Frankfurt-Wiesbaden, kurz vor der Abfahrt Erbenheim. 100 sind erlaubt. Dankeschön Walter fürs Melden an die 069 19 72 5. Ruft mich an, wenn ihr auch einen habt.
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8: Es tut mir leid. Hallo am Montag. Ich habe heute früh bei mir zu Hause in meiner Dachgeschosswohnung vergessen, die Fenster zuzumachen. Ja, jetzt kommt die Hitze aus meiner Wohnung auch zu euch ins FFH-Land.
9: Das wollte ich nicht. Wir schwitzen gemeinsam heute bei der Arbeit. Gleich Michael Schulte und vorher Melanie C. für euch.

0: 1000 Menschen singen nur für Tina aus Hünfeld-Sagenzell ein Geburtstagsständchen. Also, wenn das Kollegen auf der Arbeit machen, ist das ja schon schön, wenn da so 5-6 Leute stehen und plötzlich Happy Birthday singen. Aber bei 11.000 Menschen, das ist ja magisch, das ist ein Highlight, was Tina wahrscheinlich niemals mehr vergessen wird. Und genau damit hat sie Guten Morgen Hessen-Reporter Daniel Granitzny überrascht auf der FFH Just White Bühne in Fulda. Das war wirklich ein ganz besonderer Moment. Die Videos und Fotos von unserer Party ganz in weiß, von euch, von euren Outfits, von den Stars und Künstlern, alles wirklich gibt's auf ffh.de und in der App. Lohnt sich wirklich, egal ob ihr da wart oder nicht. Und so ein ganz besonderer Moment, den gab's erst nach Just White. Da stand ich an der Kaffeemaschine mit DJ Alle Farben. Wir haben so ein bisschen gequatscht, was als nächstes so ansteht, wie es war für ihn. Und dann kam jemand von euch, ist zu Alle Farben gekommen, hat ihm so auf die Schultern geklopft und meinte, darf ich Ihnen was sagen? Das war so ein toller Auftritt. Damit haben sie mir das Wochenende nicht nur gerettet, sondern auch ein bisschen schöner gemacht. Und Alle Farben hören wir jetzt. Der war ja auch mit dabei. Eine Stunde hat er aufgelegt auf der Bühne. Hier ist er für euch mit Baby Goodbye.
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3: Vielen Dank, Dankeschön, Just White.
1: Baby

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9: Für die A45 Dortmund-Gießen zwischen Haigerburbach und Dillenburg hier 2 Kilometer Stau. Da laufen gerade auf der rechten Spur Bergungsarbeiten. Die A66 Fulda Richtung Hanau zwischen Gründau-Lieblos und Gründau-Rotenbergen. Unfall hier, deswegen 3 Kilometer Stau. Und länger dauert es immer noch für euch auf der A67 Mannheim nach Darmstadt zwischen Lorsch und Gernsheim. 3 Kilometer Stau, da wird auf der rechten Spur gebaut. Fahrt am besten hier parallel über die A5. Kommt alle gut an, lasst euch bitte nicht erwischen, in Frankfurt wird geblitzt. Senckenberg-Anlage statt einwärts da beim Restaurant. Hat uns Marc geschickt, diesen Blitzer über die FFH-App. Dankeschön fürs Bescheid geben. Schönen Montag euch. Ich bin Johann Kurzenberg.
10: Johann mit einem N.
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0: Cappuccino, immer Cappuccino, aber mit einer Tüte Zucker. 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
14: Unwetter hinterlässt eine Straße voller Hagel in Mittelhessen. Tennisstar Venus Williams heute bei den Bad Homburg Open. Das Wetter bis zu 37 Grad.
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14: Ich bin Sabrina Wiegand, guten Tag. Die ganze Straße weiß, ein Meer aus Hagelkörnern. In Braunfels-Philippstein im Lahn-Dill-Kreis musste die Feuerwehr gestern Abend mit dem Radlader die Massen wegschieben. Das zeigen auch Bilder bei ffh.de und in der App. Stadtbrandinspektor Michael Rack sagt unserem Reporter:
15: Innerhalb kürzester Zeit haben sich die Straßen in eine Winterlandschaft verwandelt. Es sind erhebliche Wassermassen und halt auch die Hagelkörner von den höher gelegenen Bereichen in das Tal geflossen und haben sich dort gesammelt und die Kanäle zugesetzt, sodass sich im Bereich der Braunfelser Straße eine richtige Hagelschicht gebildet hat, die ca. 30 cm hoch gewesen ist.
14: Der britische Premierminister Keir Starmer hat seinen Rücktritt angekündigt. Er gibt auch den Posten als Chef der Labour-Partei ab. FFH-Reporter Philipp Detlefs.
16: Bereits morgens habe er König Charles über seinen Rücktritt informiert, sagte Starmer sichtlich emotional. Starmer betonte, für ihn habe das Land immer an erster Stelle gestanden. So auch jetzt. Daher werde er als Parteivorsitzender und als Premier zurücktreten. Starmer bleibt allerdings im Amt, bis ein Nachfolger feststeht. Als Favorit gilt Andy Burnham, der frühere Bürgermeister von Manchester.
14: Kein Deutsch, kein Zutritt zum Badesee. Diese Regelung gilt jetzt in Halle in Sachsen-Anhalt, nachdem es dort am Wochenende zu einem Badeunfall gekommen war. Der Geschäftsführer sagt, wir müssen sicher sein, dass unsere Besucher die Baderegeln verstehen und von Rettungsschwimmern auch angesprochen werden können. Es wird der Tag der großen Auftritte heute bei den Tennis Bad Homburg Open. Unter anderem ist Superstar Venus Williams zum ersten Mal bei diesem Turnier dabei und bestreitet am Nachmittag ihr erstes Spiel im Kurpark. FFH-Reporterin Sonja Pahl.
7: Die inzwischen 46-Jährige ist schon seit einer Woche in Bad Homburg und begeistert von den Rasenplätzen im Kurpark. Es ist wunderschön hier, sagt sie. Ihre Gegnerin am späten Nachmittag wird die rumänische Qualifikantin Irina Begu sein. Vorher, ab 14.30 Uhr, wird sich Turnierdirektorin Angie Kerber auf einer Kinderpressekonferenz zeigen. Auf der Bühne vor dem Kaiser-Friedrich-Bad wird sie sich den Fragen der Kids stellen. Der Eintritt dafür ist frei.
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12: Jetzt schon 31 Grad in Griesheim im Freibad. Ich hoffe, die Wassertemperatur liegt ein bisschen darunter. Und es wird noch heißer. 30 bis 37 Grad heute. Erst noch super sonnig, später im Bergland, aber auch mit Hitzegewittern. Und das ist der FFH-Verkehrsservice für die A45 Dortmund-Gießen zwischen Haigerburbach und Dillenburg. 3 Kilometer Stau, hier laufen auf der rechten Spur Bergungsarbeiten. Die A67 habe ich noch für euch, Mannheim-Darmstadt zwischen Lorsch und Gernsheim. 2 Kilometer Stau, Grund dafür eine Tagesbaustelle auf der rechten Spur. Wenn ihr könnt, fahrt am besten bitte parallel über die A5, da geht's schneller. Apropos schnell, zu schnell, bitte nicht sein. Auf der B456, da wird geblitzt, Weilburg Richtung Weilmünster in Höhe der Abfahrt Hirschhausen aus einem weißen Van. 60 sind erlaubt. Andi, Dankeschön fürs Melden an die 069 19 72 5. Kommt alle gut an.
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0: Freunde, wisst ihr, was wir jetzt machen an diesem Montagmittag? Wir holen uns das Wochenende zurück.
1: Ja, richtig gehört.
0: Mit genau diesem angesagten Hit, der wirklich überall am Wochenende im FFH-Land lief. Bei der Beachparty in Mainflingen, bei FFH Just White in Fulda oder bei eurer Gartenparty bei den Nachbarn. Bibi Rexha, New Religion, gibt's gleich hier im FFH-Mix für euch.
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3: Hallo, hier ist Jonas aus dem FFH-Team und ich darf mit euch einen Blick auf die Bad Hersfelder Festspiele werfen. Diese Supermacht in der deutschen Theaterlandschaft feiert 2026 ein großes Jubiläum. 75-jähriges Bestehen der Freilichtspiele in der Hersfelder Stiftsruine. Und angeblich ist in der ganzen Zeit erst eine einzige Aufführung wegen Starkregen ausgefallen. Nur eine. Echt jetzt?
4: Tatsächlich. Wir haben ein wunderbares Dach und das zeichnet uns auch aus. Der Zuschauerraum ist überdacht. Dadurch können wir wirklich, auch wenn es regnet, leider müssen die Darstellerinnen und Darsteller im Regen spielen, aber wir können unsere Vorstellungen durchziehen. Manchmal mit einer Pause, wenn es wirklich sehr stürmt, aber das ist tatsächlich das einzige Mal gewesen.
3: Das ist Intendantin Elke Hesse. Sie kann es bezeugen. Der Ausfall war 2009 und da war sie auch schon mal Intendantin. Dann ganz lange weg und jetzt ist die Wienerin wieder zurück in Bad Hersfeld. Den Start der nächsten Spielzeit, den kann sie kaum abwarten.
4: Ich freue mich auf den 26.06.2026. Erstens mal ist das so ein tolles Datum. Da heiratet man eigentlich normalerweise. Nein, wir eröffnen die 75. Bad Hersfelder Festspiele und an dem Tag wird einfach all das, was wir uns jetzt sehr lange miteinander ausgedacht haben, auf der Bühne Realität. Ich lächle jetzt schon.
3: Am Freitag fällt der erste Vorhang. Bis zum 16. August läuft die Saison dann. Das sind 2 Monate Schauspiel, Spaß und Stiftsruine.
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0: schnelles Quiz für eure Mittagspause. Hier ist jetzt Radio FFH. Welche Band läuft als nächstes im FFH-Mix? Vielleicht kommt ihr ja drauf. Gegründet haben sie sich 1990 in Manchester. Trennung dann 6 Jahre später. Sie waren zu fünft. Und sie treten diese Woche in London auf. Mehrmals hintereinander. Sie gibt's also immer noch und sie sind immer noch super erfolgreich. Take That. Ein FFH Greatest Hit von ihnen. Gleich hier im FFH Mix, wenn ihr bei mir bleibt.
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0: Eine Meldung habe ich nur für euch heute Mittag. Die kommt von der A67 Mannheim-Darmstadt. Da wird ja gebaut zwischen Lorsch und Gernsheim und deswegen hier 2 Kilometer Stau. Wenn ihr könnt und schnell ans Ziel kommen wollt, dann fahrt doch am besten parallel über die A5. Kommt alle gut an, lasst euch bitte nicht erwischen. Geblitzt wird am Ortseingang von Schöffengrund auf der Hauptstraße, da beim Park, hat uns Dennis gemeldet über die FFH-App. Danke dir, wenn ihr noch Blitze habt. Geht auch per Telefon. 069 19 72 5.
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Ich gebe auf. Ja, es reicht mir. Ich betrete meine Dachgeschosswohnung erst wieder im Herbst. Hier ist Hitradio FFH am Montag, hallo. Oder im Winter. Sicher ist sicher, man weiß ja nie. Wo sind denn meine Leidensgenossen? Das ist doch unerträglich unterm Dach gerade, oder? Also es sind 30 Grad nachts, mindestens. Aber wisst ihr was? 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Und jetzt Fastboy.

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3: Kommunen sind am Limit und schlagen Alarm. Dieselpreis ist wieder auf Vorkriegsniveau. Und das Wetter, die ganze Woche bleibt noch heiß.
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3: Ich bin Sabrina Wiegand, guten Tag. Schlaglöcher werden nicht ausgebessert, Spielplätze nicht mehr renoviert. Wir sind am Limit, sagen die Kommunen und schlagen heute bei einem gemeinsamen Aktionstag Alarm. Wir haben uns zu hohe Standards gesetzt, sagt Hessens Innenminister Poseck.
4: Ich glaube, wir können uns nicht mehr alles leisten. Wir müssen uns von Liebgewonnenen auch trennen. Und das betrifft alle Bereiche, alle Ressorts. Ein Kostentreiber auf kommunaler Ebene sind die Sozialleistungen, die Transferleistungen. Das kann man in den kommunalen Haushalten sehr, sehr deutlich sehen. Deshalb gilt es dort auch anzusetzen.
3: Ein konkretes Beispiel sind hier die Teilhabeassistenten für Schülerinnen und Schüler mit Handicap. Immer mehr Vorschläge für die Reform der Rente sickern durch. So soll beispielsweise keine Rente mehr mit 63 möglich sein, weder mit noch ohne Abschläge. Die Rentenkommission schlägt stattdessen als frühestes Alter 64 Jahre vor. Wer sich dafür entscheidet, geht dann immer noch 3 Jahre vor der Regelaltersrente und muss deshalb Abzüge in Kauf nehmen. Der britische Premierminister Keir Starmer tritt zurück. Der Labour-Chef beugt sich damit dem Druck seiner Partei. Ein potenzieller Nachfolger steht mit Andy Burnham schon bereit. Starmer steht seit Monaten in der Kritik, unter anderem, weil seine Partei in Umfragen immer weiter hinter die Rechtspopulisten rutscht. Tanken ist gerade so günstig wie seit Februar nicht mehr. Der Dieselpreis ist mit 1,73 Euro am Wochenende unter den Wert vor Ausbruch des Iran-Kriegs gefallen, berichtet der ADAC. Das liegt daran, dass der Ölpreis durch die Friedensverhandlungen deutlich gesunken ist und auch der Tankrabatt von 17 Cent noch gilt. Dieser läuft aber Ende des Monats aus. Der ADAC schätzt trotzdem, dass der Preis auch danach unter 2 Euro bleiben könnte. Das FFH-Land ächzt unter der Hitze. Heute können es bis zu 37 Grad im Süden werden. Und bis zur Wochenmitte sollen die Temperaturen sogar noch weiter steigen. FFH-Reporterin Claudia Wächter.
5: Sogar der bisherige Hitze-Juni-Rekord bei uns, der könnte nun geknackt werden am Oberrhein oder eben im Südwesten. Doch viele ächzen schon jetzt, fühlen sich wie vor einer offenen Backofentür. Es ist fast unerträglich. Doch durchhalten ist das Motto, denn es bleibt wohl so heiß bis Ende der Woche. Und auch die Unwettergefahr, die bleibt. Es kann immer wieder heftig schütten, stürmen und auch Hagelschauer sind möglich.
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6: Ja, die Sonne, die knallt ordentlich heute. Erst ab heute Nachmittag dann die ersten Hitzegewitter bei uns im FFH-Land. Wenn ihr in Nordhessen bei bis zu 30 Grad heute schwitzt, denkt bitte an alle in Südhessen. Da werden es heute bis zu 37 Grad. Das ist der FFH-Verkehrsservice für die A67 Mannheim-Darmstadt. Zwischen Lorsch und Gernsheim 2 Kilometer Stau, da wird auf der rechten Spur gebaut. Fahrt am besten parallel über die A5. Ansonsten wissen wir nichts von größeren Staus. Gute Fahrt, hier bitte nicht zu schnell. Geblitzt wird in Kassel, Kohlenstraße, 30er-Zone. Dankeschön Sandra fürs Melden über die kostenlose FFH-App.
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6: Hallo, kurz vor 1, willkommen zurück, wenn ihr gerade aus der Mittagspause kommt. Naja, Julian Nagelsmann, der würde jetzt Dennis Undaff einwechseln, damit's läuft. Bei euch hilft hoffentlich auch einfach nur eine Tasse Kaffee.

0: Das musst du auch erstmal schaffen. Gänsehaut bei über 30 Grad. Und genau diese Gänsehaut hatte ich am Samstag bei FFH Just Ride in Fulda. Also Gänsehaut, aber auch Schweiß auf der Haut. Also wie das funktioniert hat, das weiß ich gar nicht. Aber das war so toll, mit euch zu feiern. 11.000 von euch ganz in Weiß auf der Bühne. Kammrad, alle Farben, Ofenback und am Nachthimmel dann diese mega, mega Drohnenshow. 500 Drohnen. Alle Pärchen hatten sich so im Arm gehalten. Das war schon toll. Highlight Nummer 2 für mich war das Outfit von Franzi Stehling aus Tann in der Rhön. Die hatte einfach ein Hochzeitskleid an. Passt ja, ist ja eh weiß. Sie hat ihren Mirko vor der großen Party geheiratet und kam dann einfach zu Just Ride im Brautkleid.
1: Und dann haben mich natürlich schon so ein paar Leute angesprochen und es war schon total herzlich und total süß.
2: Ja.
1: Und viele haben auch Fotos gemacht oder einfach sich mit uns gefreut.
0: Mhm. Highlight Nummer 3 war diese Kulisse mit dem alten Dom da im Hintergrund, hinter der Bühne. Die Domplatz-Arena oder wie ich sie auch genannt habe, Hexenkessel. So laut, wie das da war. Vielleicht findet ihr euch ja auch noch auf den Bildern und Videos auf ffh.de und in der App. Highlight Nummer 4, 5, 6, 7, 8, 9, 10 findet ihr da alles als Fotos und Videos. Das schaffe ich jetzt nicht alles aufzuzählen. Übrigens auf der Bühne ja auch Zoe Wees. Hören wir jetzt. Never Be Lonely.
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0: Geräten heute Nachmittag noch so bei uns im FFH-Land? Gerne was mit Klimaanlage oder im kühlen Wasser? Aber warum stelle ich jetzt Ansprüche? Was noch so los ist bei uns im FFH-Land, sagt euch Dani Kleideiter in einer Viertelstunde.
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0: Für die A3 Köln-Frankfurt zwischen Itzstein und Niedernhausen. Hier 3 Kilometer Stau, da ist eine Tagesbaustelle auf den beiden linken Spuren. Die A45 Gießen-Hanau zwischen dem Rasthof Langenbergheim und Hammersbach. Da steht ein kaputter LKW auf der rechten Spur. Und die A67 habe ich noch für euch. Mannheim-Darmstadt, Tagesbaustelle hier zwischen Lorsch und Gernsheim. Deswegen 2 Kilometer Stau. Wenn ihr könnt, fahrt doch am besten über die parallele A5.
15: Hallo Frank.
16: Ich melde euch mal einen fiesen Blitzer, und zwar 66 Wiesbaden-Frankfurt nach der Aral-Tankstelle, also im Prinzip hinter der Aral-Tankstelle. Man sieht den Blitzer überhaupt nicht in einer 100er-Zone.
0: Aber du bist gut vorbeigekommen, oder was?
16: Ja gut, ich bin LKW-Fahrer, aber man hilft ja den BKW-Fahrer, ne?

0: Dankeschön, Frank, fürs Melden. Habt ihr noch einen Blitzer? 069 19 72 5.
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0: WM aus für Nico Schlotterbeck. Ihr seid bei Hitradio FFH. Nico Schlotterbeck, der hat sich ja beim letzten Spiel so sehr verletzt, dass er nach Hause fliegen muss. Das ist gerade rausgekommen. Was genau passiert ist, das hört ihr alles im FFH-Nachrichten-Update um 2:05. Und jetzt hören wir erstmal, was heute noch so alles ansteht.
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2: Liebeskummer, falls ihr zufällig vorhabt, davor in den Zauberwald zu fliehen, kann ja sein. Stellt euch schon mal drauf ein, da tragen der König und die Königin der Elfen gerade einen monumentalen Rosenkrieg aus. Ein verpeilter Kobold namens Puck sorgt außerdem mit magischen Liebestränken für völliges Chaos. Und dann taucht auch noch ein Haufen tollpatschiger Amateurschauspieler im Unterholz auf. Das alles ist Shakespeares Sommernachtstraum. Den erlebt ihr in diesem Sommer auf der Bühne der Bad Vilbeler Burgfestspiele. Es gibt fast keine schönere Kulisse. Shakespeare, heute Abend um 20:15 Uhr zum Beispiel schon die nächste Vorstellung und es folgen noch viele mehr.

0: Einen Montag für euch. Hier ist Radio FFH. Am ersten Nachmittag der Woche. Es ist und bleibt sehr sonnig. Und dazu haben wir die passende Musik. Von Ausdies. Pickup hört ihr gleich bei uns im Mix. Und ein FFH Greatest Hit aus dem Jahr 1984 haben wir für euch. Von Billy Idol. Ice Without a Face hört er bei uns noch vor zwei.
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9: Unwetter hinterlässt eine Straße voller Hagel in Mittelhessen. Bitteres WM-Aus für Verteidiger Nico Schlotterbeck und das Wetter kein Ende der Hitzewelle.
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9: Ich bin Sabrina Wiegand. Guten Tag. Es sieht aus wie ein Wintereinbruch mitten im Sommer. In Braunfels-Philippstein im Lahn-Dill-Kreis hat es am Abend so heftig gehagelt, dass die herbeieilende Feuerwehr fast knietief in den weißen Körnern stand. Bilder davon gibt es bei ffh.de und in der App. FFH-Reporter Michael Maxen.
10: Um 20.59 Uhr geht es los, dann hagelt es laut Feuerwehr grob eine halbe Stunde so stark, dass die Straßen komplett weiß sind. Und das mitten im Hochsommer. Knapp 30 cm hoch liegen die Körner. Schweres Gerät muss her, mit einem Radlader werden die weißen Massen beiseite geschoben. 5 Kellerräume laufen voll, dazu kommt es an einigen Fahrzeugen zu Hagelschäden.
9: Der britische Premierminister Keir Starmer hat seinen Rücktritt angekündigt. Er gibt auch den Posten als Chef der Labour-Partei ab. FFH-Reporter Philipp Detlefs.
11: Bereits morgens habe er König Charles über seinen Rücktritt informiert, sagte Starmer sichtlich emotional. Starmer betonte, für ihn habe das Land immer an erster Stelle gestanden. So auch jetzt. Daher werde er als Parteivorsitzender und als Premier zurücktreten. Starmer bleibt allerdings im Amt, bis ein Nachfolger feststeht. Als Favorit gilt Andy Burnham, der frühere Bürgermeister von Manchester.
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9: Bittere Nachricht für die deutsche Mannschaft und Verteidiger Nico Schlotterbeck. Für ihn ist die WM gelaufen. Er hat sich laut Medienberichten im Spiel am Samstag einen Bänderriss im linken Sprunggelenk zugezogen und fällt damit für rund 2 Monate aus. Jetzt rückt Antonio Rüdiger wieder in den Fokus. Er war für Schlotterbeck im Spiel gegen die Elfenbeinküste eingewechselt worden.
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9: Die Urlaubssaison steht in den Startlöchern und der Frankfurter Flughafen rät seinen Passagieren schon jetzt, mindestens 3 Stunden früher da zu sein. Denn die neuen Grenzkontrollen dürften mehr Zeit in Anspruch nehmen. Die gelten für alle Nicht-EU-Bürger und diejenigen, die den Schengen-Raum verlassen. Ende der Woche starten die Sommerferien. Betreiber Fraport rechnet in dieser Zeit mit 9 Millionen Passagieren. Und das erste Wochenende ist wohl einer der Schwerpunkte. An der Börse liegt der DAX heute unverändert bei 24.984 Punkten.
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0: An sich ist es ja sehr heiß und sonnig, aber es kann immer mal wieder ein Hitzegewitter durchziehen und dazu auch Starkregen. Heute Nacht bleibt es dann größtenteils trocken bei 16 bis 22 Grad. Und morgen am Dienstag sieht es im Prinzip genauso aus wie heute. Viel Sonne mit vereinzelten Schauern und Hitzegewittern. Und das alles bei Höchsttemperaturen zwischen 31 und 37 Grad. Der FFH Verkehrsservice. Um kurz vor 2 mit der A3 fangen wir an. Köln Richtung Frankfurt. Zwischen Itzstein und Niedernhausen 4 Kilometer Stau wegen einer Tagesbaustelle auf den beiden linken Spuren. Die A5 Frankfurt hoch nach Kassel. Zwischen Bad Homburger Kreuz und Friedberg 2 Kilometer Stau. Da ist eine Unfallstelle noch ungesichert auf der linken Spur. Die A66 Wiesbaden-Frankfurt am Eschborner Dreieck in der Abfahrt zur A648 in Richtung Frankfurt. Auch hier eine ungesicherte Unfallstelle. Das waren jetzt die größten Staus. Alle Infos auch für eure Strecke findet ihr in unserer FFH-App. Und in Nordhessen wurde ein Blitzer gesehen, genauer gesagt in Fritzlar, auf der Frauenmünsterstraße in einer 30er-Zone. Das hat uns Erich gemeldet über die FFH-App. Danke dir, euch allen ein gutes Ankommen.
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0: Leute, ab heute haben wir was ganz Besonderes mit euch hier in Echt Evren vor. Ich sag nur schon mal so viel. Ihr kommt diese Woche richtig groß raus. Wie genau? Was da dahinter steckt, das verrate ich euch hier in 10 Minuten. Schönen Wochenstart für euch. Ich bin Marvin Ulrich. Hallo!
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0: Bei euch läuft Hitradio FFH. Schön, dass ihr eingeschaltet habt. Der Countdown läuft ja jetzt für alle Schülerinnen und Schüler und auch für die Lehrerinnen und Lehrer in Hessen. Am Freitag gibt's Sommerferien. Und in den Schulen ist ja in dieser Woche auch kein Stress mehr, ne? Bei ganz vielen ist diese Woche ja Projektwoche. Und genau das machen wir hier in Echt Everin auch mit euch. 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Ganz easy am Telefon. Am Freitag ist dann die Vorstellung hier in der Show.
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10: Fängt an mit der A3 Köln-Frankfurt zwischen Itzstein und Niedernhausen. 4 Kilometer Stau wegen einer Tagesbaustelle auf den beiden linken Spuren. Die A66 Wiesbaden-Frankfurt am Eschborner Dreieck in der Abfahrt zur A648 in Richtung Frankfurt. Eine ungesicherte Unfallstelle. Die A67 Mannheim in Richtung Darmstadt zwischen Lorsch und Gernsheim. 2 Kilometer Stau. Da gab es eine Tagesbaustelle auf der rechten Spur. Fahrt deshalb am besten parallel über die A5. Geblitzt werdet ihr gerade in Frankfurt auf der Darmstädter Landstraße stadteinwärts in Höhe der Geleitstraße. Das hat uns die Lara gemeldet über die FFH-App. Vielen Dank und euch allen eine gute Fahrt.
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0: Also bis zu 37 Grad heiß wird es heute und morgen im FFH-Land. Mittwoch und Donnerstag sind dann sogar 39 drin. Der ADAC sagt ja, wenn wir bei diesen Temperaturen Auto fahren, dann ist das ungefähr so, als hätten wir 0,5 Promille Alkohol im Blut. Also im negativen Sinne. Unser Gehirn arbeitet bei so einer Hitze nämlich viel langsamer. Also fahrt bitte alle schön vorsichtig und nehmt Rücksicht aufeinander. Unser neuer Kollege Kevin Dustin, der hat auch schon ordentlich Stress mit dieser Hitze.
1: Kevin Dustin!
2: Ey, geh mal weiter, ich muss gerade was erklären, ja?
1: Junge!
2: Also, Hitze, gell? Das ist diese brutale Sonne, die meint, die wäre der Chef vom Vierten. Du setzt dich auf eine Parkbank und stehst als hässliches Toastbrot wieder auf. Die Tauben laufen zu Fuß, weil Fliegen zu anstrengend ist. Die Hunde bellen nicht, die hecheln Morsezeichen. Und die Katzen liegen auf dem Boden wie hingeworfene Socken. Du machst die Haustür auf, bam! Als hätte dir jemand einen Föhn direkt in die Fresse gehalten. Und dann kommen diese Leute, ha, ist doch schönes Wetter. Digga, bei 38 Grad schwitzt sogar der Schatten, ja? Neulich wollte ich Eis kaufen. Ich hatte noch gar nicht bezahlt, da war das Ding schon Vanillesuppe. Der Verkäufer hat mir direkt Strohhalm gegeben und gesagt, viel Erfolg, Bruder. Also merkt euch, gell, Hitze ist nicht nur warm. Hitze ist, wenn der Hund den Briefträger anbellt, weil der einen Schatten hat. Fazit, wenn Hitze kommt, trinkt genug und benehmt euch nicht wie mein Kumpel Murat. Der hat bei 38 Grad mal gesagt, mir ist gar nicht warm. Naja, 5 Minuten später hat er einen Hydranten umarmt und ihn mein Bruder genannt.
3: Typ. Danke, Kevin Dustin.
2: Massiver Typ.
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0: Weg in Richtung Feierabend hört ihr Hitradio FFH. Schön, dass ihr mit dabei seid. Gleich mitten im FFH Greatest Hit aus 90ern. Von Alanis Morissette. Ironic hört ihr gleich bei uns. Und einfach so ein guter Laune-Song. Von Kygo, Khaled und Griffin. Save My Love hört ihr bei uns noch vor drei.
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3: Kommunen haben kein Geld mehr und schlagen Alarm. WM aus für Verteidiger Nico Schlotterbeck. Und das Wetter, einzelne Hitzegewitter am Nachmittag.
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3: Ich bin Sabrina Wiegand, guten Tag. Wir sind am finanziellen Limit, so sagen es die Kommunen in Hessen und schlagen heute bei einem gemeinsamen Aktionstag Alarm. Es sei kein Geld mehr da für Schlaglöcher oder Spielplätze. Innenminister Poseck sagt, wir haben uns zu hohe Standards gesetzt.
4: Ich glaube, wir können uns nicht mehr alles leisten. Wir müssen uns von Liebgewonnenen auch trennen. Und das betrifft alle Bereiche, alle Ressorts. Ein Kostentreiber auf kommunaler Ebene sind die Sozialleistungen, die Transferleistungen. Das kann man in den kommunalen Haushalten sehr, sehr deutlich sehen. Deshalb gilt es dort auch anzusetzen.
3: Ein konkretes Beispiel sind hier die Teilhabeassistenten für Schülerinnen und Schüler mit Handicap. Immer mehr Vorschläge für die Reform der Rente sickern durch. So soll beispielsweise keinerlei Rente mehr mit 63 möglich sein, weder mit noch ohne Abschläge. Die Rentenkommission schlägt stattdessen als frühestes Alter 64 Jahre vor. Wer sich dafür entscheidet, geht dann immer noch 3 Jahre vor der Regelaltersrente und muss deshalb Abzüge in Kauf nehmen. Langwierige Aufräumarbeiten und ein hoher Sachschaden. In Steinau an der Straße sind heute Morgen ein Müllauto und ein Holztransporter zusammengestoßen. Laut Polizei wollte der Fahrer des Müllautos nach links abbiegen und übersah dabei den Holztransporter. Der 46-Jährige wurde leicht verletzt. Die geladenen Baumstämme mussten dann mühsam umgeladen werden. Den entstandenen Schaden schätzt die Polizei auf mehrere hunderttausend Euro. Wie kommen die Hessen zur Arbeit? Die allermeisten mit dem Auto. Aber 7% nutzen das Fahrrad und 18% den öffentlichen Nahverkehr, berichtet das Statistische Landesamt. Dabei greifen die Pendler vor allem aufs Fahrrad zurück, wenn der Weg zur Arbeit kürzer ist als 5 Kilometer.
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3: Das tut weh. Verteidiger Nico Schlotterbeck wird bei dieser WM nicht mehr spielen. Er hat sich am Samstag einen Bänderriss im linken Sprunggelenk zugezogen und wird mehrere Monate ausfallen, bestätigt der DFB. Vom WM-Quartier in den USA, FFH-Reporter Thomas Bremser.
5: Im Spiel gegen die Elfenbeinküste tritt sich Schlotterbeck nach 15 Minuten unglücklich selbst gegen das linke Bein. Er muss immer wieder behandelt werden, hält aber bis zur Halbzeit durch, dann bleibt er in der Kabine. Bundestrainer Nagelsmann ahnt nach dem Spiel schon, dass es etwas Schlimmeres sein kann. Für den Abwehrchef von Borussia Dortmund wird jetzt Antonio Rüdiger in die Startelf rücken. Nach Lennart Kahl ist es schon das 2. vorzeitige WM-Aus für einen deutschen Spieler.
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6: An sich ist es ja sehr heiß und sonnig, aber es kann immer mal wieder ein Hitzegewitter durchziehen und dazu auch Starkregen. Heute Nacht bleibt es größtenteils trocken bei 16 bis 22 Grad und morgen am Dienstag sieht es im Prinzip genauso aus wie heute. Viel Sonne mit vereinzelten Schauern und Hitzegewittern und das alles bei Höchsttemperaturen zwischen 31 und 37 Grad. Der FFH-Verkehrsservice fängt an mit einer wichtigen Meldung von der A7. Achtung bitte, Kassel in Richtung Fulda. Zwischen dem Dreieck Kassel Süd und Guxhagen liegt eine Felge auf der Fahrbahn. Bitte fahrt ihr deshalb besonders vorsichtig. Die A66 Wiesbaden-Frankfurt am Eschborner Dreieck in der Abfahrt zur A648 in Richtung Frankfurt eine ungesicherte Unfallstelle. Dann die A66 Wiesbaden in Richtung Frankfurt am Nordwestkreuz in der Abfahrt zur A5 in Richtung Frankfurt auch eine ungesicherte Unfallstelle. Krass, was ist da denn los? Und noch ein Blitzer wurde gesehen in Bensheim auf dem Berliner Ring in der 30er-Zone. Das hat uns der Lukas gemeldet über die FFH-App. Lukas, vielen Dank dir und euch allen eine gute Fahrt.
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6: Mit der besten Musik für euren Montagnachmittag. Gleich für euch bei uns im FFH-Mix. Harry Styles, Chris Rea, Gotye, Bonnie Tyler, Moss Kenner und ganz, ganz viele mehr. So kommen wir doch alle perfekt in Richtung Feierabend. Schön, dass ihr dabei seid. Ich bin Marvin Ulrich. Hello. Hit.

0: ist heiß und es war heiß. Und vor allem auch weiß. Just White. Vorgestern Abend bei FFH Just White auf dem Hessentag in Fulda mit über 11.000 Menschen, die auf dem Domplatz auf unserer Megaparty mitgefeiert haben. Vielen Dank euch nochmal, dass ihr alle da wart. Es war ein fantastischer Abend. Julia und Evren haben ja moderiert und Evren, ne, so typisch Modi, hat sich erst einmal drum gekümmert, dass da auch alle genügend Wasser trinken.
1: Vergesst nicht zu trinken. Ihr habt die Möglichkeit, hier kostenlos Wasser bei all den Toiletten zu bekommen. Das heißt nicht, ihr müsst aus den Toiletten trinken. Es gibt dort aber, Gott sei Dank, es gibt dort Wasser für euch alle.
0: Ja, und direkt danach hat es dann aber mal so richtig verkackt mit Offenbach.
1: Wer ist eigentlich überhaupt aus Fulda oder sagen wir mal so der näheren Umgebung hier?
2: Meinst du also direkt nur Ortuschande? Ja, aber ist hier ganz Osthessen heute Abend hergekommen oder was?
1: Achtung, ganz still, wichtige Frage. Ist jemand aus Offenbach hier?
2: Guck mal, da oben auf der Block V.
1: Du bist so mutig.
2: Der schämt sich auch gar nicht.
1: Nein, man muss sich nicht schämen, wenn man aus Offenbach kommt.
0: Naja. Ja, gut, das lasse ich jetzt einfach mal so stehen, ne? Auf der Bühne außerdem Zoe Wees, alle Farben, Kamerad, und der war besonders happy.
3: Ist das schön, hier zu sein. Es war Anfang des Jahres, da war ich bei FFH im Sender und habe gesagt, ich wollte immer schon mal bei Just White spielen, weil ich finde, die Bilder sehen so geil aus. Aber ich kann euch eine Sache sagen. In echt seid ihr viel schöner als...

0: vor dem Spektakel auch mal bei uns auf Social Media oder auf ffh.de und in der App an. Es sieht einfach so gut aus. Und dieser junge Mann hier, der hat für euch dort auch performt und ist jetzt für euch mit Rhythm Unknown im FFH-Mix. Moss Kenner.
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0: Gleich für euch im FFH-Mix Chris Rea mit Driving Home for Christmas. Spaß natürlich nicht. Ich konnte es mir nicht verkneifen. Nein, wir holen uns mal den Sommer ins Radio. Chris Rea mit On the Beach hört ihr gleich bei uns.
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0: 2 Meldungen habe ich für euch. Die erste von der A66 Wiesbaden-Frankfurt. Am Eschborner Dreieck in der Abfahrt zur A648 in Richtung Frankfurt gab es einen Unfall. Und nochmal die A66 Wiesbaden-Frankfurt am Nordwestkreuz Frankfurt in der Abfahrt zur A5 in Richtung Frankfurt. 2 Kilometer Stau, auch hier ein Unfall. Gute Fahrt.
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0: so perfekt zu diesem Sommer. Chris Rea on the Beach bei uns im FFH-Mix. Apropos Sommer, die Sommerferien, die stehen ja jetzt an. Die letzte Woche läuft in Hessen vor den Sommerferien. Und bei uns in Echt-Evren ist, wie an vielen anderen Schulen in Hessen auch, diese Woche Projektwoche, ne? Und wir wollen mit euch zusammen das Projekt Theaterstück mal durchziehen. Das heißt, wir machen gemeinsam so ein Mini-Hörspiel hier im Radio. Ein Märchen. Und wir freuen uns sehr, wenn ihr eine kleine Rolle in unserem Märchen übernehmt. Patricia aus Bad Soden ist jetzt an der 069 19 72 5. Warum willst denn du da unbedingt dabei sein?
1: Weil ich euch und die Evren mag.
0: Okay, das ist schon mal ein sehr, sehr guter Grund. Bist du schon so ein bisschen theaterbewandert oder bist du so eine Märchenmaus oder wie ist das bei dir?
1: Naja, nicht so ganz. Mal beim Schultheater früher mitgespielt, aber mehr auch nicht.
0: Okay, aber du sagst, du könntest dir das auch zutrauen, wenn man dir sagt, du bekommst eine bestimmte Rolle. Ne? Es wird ja ein Märchen, dass du sagst, ja, das kriege ich irgendwie hin, wenn mir da was vorgeschrieben wird. Da kann ich mich gut reinversetzen.
1: Ja.
0: Was wäre so deine Traumrolle für ein Märchen? Bist du eher der böse Wolf oder bist du eher Rotkäppchen?
1: Ach, dann vielleicht doch eher Rotkäppchen.
0: Naja, okay. Na gut, dann bist du wenigstens ehrlich. Also, dann machen wir das mal so. Die Evren, die castet jetzt die ganze Woche über. Und am Freitag wird das dann hier in der Show ja stattfinden. Du bist auf jeden Fall schon mal aufgeschrieben. Vielen Dank fürs Anrufen. Dir erstmal eine schöne Woche und vielleicht bist du ja dann einfach bald märchenhaft.
1: Ja, cool. Vielen Dank.
0: Dann mach's gut. Danke dir.
1: Jo, danke dir. Ciao.
0: Ciao. Und wenn ihr auch eine Rolle übernehmen wollt in unserem Märchenhörspiel 069 19 72 5, ruft an. In Echt-Evren ist diese Woche Projektwoche.
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0: Macht's euch schön an diesem Montagnachmittag mit Hitradio FFH. Schön, dass ihr dabei seid. Aktuelle Musik für euch von Ray Garvey gleich bei unserem FFH-Mix. Take This Heart hört ihr und ein FFH Greatest Hit aus dem Jahr 1989 von Madonna. Express Yourself hört ihr bei uns noch vor vier.
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6: Hessen schwitzt und ächzt in der Hitze. Tanken wieder so günstig wie lange nicht. Und das Wetter in der Nacht bleibt es trocken.
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6: Ich bin Sabrina Wiegand. Guten Tag. Hessen schwitzt. Der Hitzerekord für Juni könnte noch in dieser Woche gebrochen werden. Der Ozongrenzwert ist bereits zum ersten Mal in diesem Jahr überschritten worden. In Riedstadt im Kreis Groß-Gerau. Und das kann zum Beispiel für Kopfschmerzen sorgen. FFH-Reporter Yannick Schick.
7: In Rhein-Main und Südhessen sind die Werte besonders hoch. Das hessische Umweltministerium empfiehlt Kindern und empfindlichen Menschen, nichts Anstrengendes im Freien zu machen. Wie schnell einem die Hitze zu Kopf steigen kann, haben am Wochenende gleich mehrere Passagiere am Frankfurter Flughafen gemerkt. Sie klagten kurz vor dem Abflug in der Maschine über Unwohlsein und mussten versorgt werden. Und in Mülheim hat ausgerechnet ein Eiswagen gebrannt. Verletzt wurde zum Glück niemand, aber durch den Schaden dürfte es mit der Abkühlung da jetzt erstmal vorbei sein.
6: Der britische Premierminister Keir Starmer tritt zurück. Als Regierungschef und als Vorsitzender seiner Labour-Partei. Er steht seit Monaten in der Kritik, unter anderem wegen schlechter Umfragewerte. FFH-Reporter Philipp Detlefs.
8: Der Druck war am Ende zu groß. Nur 2 Jahre, nachdem Keir Starmer für seinen Wahlsieg mit Labour gefeiert wurde, wirft der Premierminister das Handtuch. Damit bekommt Großbritannien demnächst seinen 7. Premierminister in nur 10 Jahren. Beste Chancen hat Andy Burnham. Der frühere Bürgermeister von Manchester hatte sein Amt aufgegeben, um Abgeordneter im Parlament zu werden. Es könnte allerdings weitere Bewerber auf das Amt des Parteivorsitzenden geben.
6: Schon wieder sind in Hessens Freibädern Kinder sexuell belästigt worden. Die Polizei hat in Frankfurt-Sachsenhausen einen 50-Jährigen festgenommen, der an der Rutsche 2 Kinder aufgefangen und angefasst haben soll. In Rödelheim soll ein 25-Jähriger am Wochenende 2 13-jährige Mädchen sexuell belästigt haben. Einen ähnlichen Fall gab es auch in Wiesbaden. Hier wurde ein 19-Jähriger festgenommen. Bloß nicht wegziehen, das denken sich aktuell offenbar viele Mieter in Deutschland. Aus Angst vor explodierenden Preisen bei Neuverträgen bleiben sie immer länger in ihrer alten Wohnung. Laut einer aktuellen Allensbach-Umfrage ziehen Mieter im Schnitt erst nach 18 Jahren aus. Mehr als jeder Zweite empfindet die eigene Miete als starke Belastung. Tanken ist gerade so günstig wie seit Februar nicht mehr. Der Dieselpreis ist mit 1,73 Euro am Wochenende unter den Wert vor Ausbruch des Irankriegs gefallen, berichtet der ADAC. Das liegt daran, dass der Ölpreis durch die Friedensverhandlungen deutlich gesunken ist und auch der Tankrabatt von 17 Cent noch gilt. Dieser läuft aber Ende des Monats aus. Der ADAC schätzt trotzdem, dass der Preis auch danach noch unter 2 Euro bleiben könnte.
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0: An sich ist es ja sehr heiß und sonnig, aber es kann immer mal wieder ein Hitzegewitter durchziehen und dazu auch Starkregen. Heute Nacht bleibt es größtenteils trocken. Bei 16 bis 22 Grad und morgen am Dienstag sieht es im Prinzip genauso aus wie heute. Viel Sonne mit vereinzelten Schauern und Hitzegewittern und das alles bei Höchsttemperaturen zwischen 31 und 37 Grad. Apropos heiß, mein Kollege Nils Grunwald, unser Staupilot in der Verkehrszentrale Deutschland, mit dem Update für die Straßen.
9: Ja. Das Kompliment kann ich nur zurückgeben, natürlich. Die A3 Frankfurt-Würzburg zwischen dem Offenbacher Kreuz und Hanau. 6 Kilometer Stau und stockt. Die Rechtsspur ist wegen Reinigungsarbeiten nach dem Autobrand in der Nacht gesperrt. Hier müssen die Gullis noch gereinigt werden, weil da viel Löschwasser reingelaufen ist. Die A60 Rüsselsheim-Mainz zwischen Rüsselsheim-Mitte und dem Mainz-Spitzdreieck. 3 Kilometer Stau. Grund ist ein Unfall in der Baustelle. Und die A643 Wiesbaden-Mainz zwischen Wiesbaden-Dotzheim und Mainz-Gonsenheim. 4 Kilometer Stau. Und dadurch staut sich es auch wie immer zurück bis auf die A66 nach Wiesbaden-Mainzer Straße. Das waren die größten Staus. Alle Infos gibt es auch für eure Strecke in unserer FFH-App.
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0: Einen schönen ersten Feierabend der Woche wünsche ich euch. Ab jetzt mit, jetzt aber so richtig mal, ins Freibad, oder? Aber wundert euch dann nicht, wenn ihr ins Becken geht, dass es kurz zischt, so heißt, wie es gerade ist. Macht euch einen tollen Montagnachmittag. Ich bin Marvin Ulrich. Hallo zusammen.

0: Merkt euch meine Worte, in 9 Monaten wird es so einige mexikanisch-koreanische Babys geben.
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0: Ja, das sind die Geschichten, die rund um die WM-Spiele passieren. Und da hat sich relativ schnell eine ganz große Liebe abgezeichnet. Nämlich die zwischen Mexiko und Südkorea. Immer wieder sind Videos im Netz zu sehen, wie südkoreanische Fußballfans inmitten einer Riesentraube von Mexikanern stehen und alle um sie herum singen. Hermano, ya eres Mexicano. Das heißt, Koreaner Bruder, jetzt bist du ein Mexikaner. Also quasi einer von uns. Und dazu wird dann gerne mal eine Flasche Tequila rumgereicht. Alle tanzen Gangnam Style zusammen. Oder du wirst als Südkoreaner von der Meute Mexikaner in die Luft gewuppt, wie bei so einem Konzert. Ja. Vor allem aber hast du als südkoreanischer Single in Mexiko gerade die Zeit deines Lebens, zwinker, zwinker, weil da einfach überall abgeknutscht wirst. Ja, die rufen Beso, Beso, also küssen, küssen. Und falls ihr euch jetzt fragt, ja, woher kommt denn das, dass die Mexikaner eigentlich die Südkoreaner so abfeiern? Wir Deutschen haben sie quasi verkuppelt. Bei der WM 2018, nur weil Südkorea damals die Nationalelf besiegt hat, kam Mexiko doch noch ins Achtelfinale und seitdem heißt's
2: Hermano, Coreano, Mexicano.
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0: Armin Backstreet Boys gleich bei uns im FFH-Mix. Bottle Up. Und wenn ihr Eltern seid, werdet ihr diesen Song wahrscheinlich jetzt hoch und runter hören müssen, weil der gehört ja auch zum neuen Film von Paw Patrol, dem Dino-Movie. Hört ihr gleich hier im FFH-Mix.
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3: Stefan, hast du das auch gerade im Radio gehört? 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
10: Ich bin Yannick Schick in Mülheim. Immer mehr Kommunen steht das Wasser finanziell bis zum Hals.
11: Anders als in den früheren Jahren. Die allermeisten haben eben Haushaltslöcher und kommen höchstens noch mit Ach und Krach über die Runden, die meisten aber nicht mal das.
10: Sagt mir der Geschäftsführer des Hessischen Städte- und Gemeindebunds, David Rauber. Die Kommunen machen heute mit einem bundesweiten Aktionstag darauf aufmerksam, wir können vieles nicht mehr leisten.
11: Ach, Sie und ich sehen das mit Sicherheit an Schlaglöchern, die nicht so schnell repariert werden, an Spielgeräten, die vielleicht nicht ersetzt werden auf dem Spielplatz und natürlich auch vielerorts an Steuererhöhungen der Grundsteuer.
10: In Rödermark zum Beispiel. Bürgermeister Jörg Rotter sagt mir, die Lage sei so dramatisch, dass sogar noch härtere Einschnitte drohen.
12: Wenn es keine Ausfinanzierung gibt, dann ist es bald trocken, ne? Und wenn wir keine finanziellen Mittel bekommen, dann ist die Bücherei irgendwann mal zu.
10: Ja, die Kommunen klagen, wir kriegen von Bund und Land immer mehr Aufgaben aufgedrückt, zum Beispiel bei der Kinderbetreuung, müssen aber fast alles selbst bezahlen. An Kitas, Schwimmbädern, Büchereien sind heute symbolisch Plakate und Absperrband angebracht worden.
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13: Und da schalten wir jetzt gleich mal rüber in die Verkehrszentrale Deutschland zu Staupiloten Nils Grunwald mit dem Update.
14: Achtung auf der A44 in beiden Richtungen. Zwischen Bräuner und Zehlenberg liegen Reifenteile und ein rübergeflogener Reifen auf der Fahrbahn. Bitte fahrt hier besonders vorsichtig. Achtung zum zweiten auf der A49 Gießen Richtung Kassel. In der Abfahrt Borken liegt ein Besen auf der Fahrbahn. Bitte passt auch hier auf. Die A3 Frankfurt-Würzburg zwischen dem Offenbacher Kreuz und Hanau. 6 Kilometer stockend. Hier ist die Rechtsspur immer noch wegen der Reinigungsarbeiten gesperrt nach dem Autobrand in der Nacht. Die A7 Würzburg-Fulda zwischen Bad Brückenau-Wildflecken und dem Rasthof Udrichshausen. 3 Kilometer Stau an der Baustelle und die A643 Wiesbaden-Mainz zwischen Wiesbaden-Dotzheim und Mainz-Mombach 3 Kilometer Stau und deswegen auch der Rückstau bis auf die A66 nach Wiesbaden-Mainzer Straße. Das waren die größten Staus. Alle Infos gibt's auch für eure Strecke in unserer FFH-App.
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1: Nach dem Zittersieg gegen die Elfenbeinküste ist die deutsche Mannschaft jetzt zurück im WM-Quartier in Winston-Salem. Und da bereitet sich die Mannschaft auf die Partie jetzt gegen Ecuador am Donnerstag vor. Und sie kriegen Familienbesuch. FFH-Reporter Thomas Bremser, du gehörst zwar nicht zur Familie, bist aber für uns in Winston-Salem. Was macht denn die Mannschaft so an ihrem freien Tag heute?
2: Ja, beim letzten Mal sind einige auf den Golfplatz gegangen, unter anderem Leon Goretzka. Andere haben sich im Pool vergnügt, da gibt es sogar ein Sprungbrett oder beim Basketball. Es sei für die Spieler wichtig, dass die Familien zu Besuch sind, sagt Bundestrainer Nagelsmann.
3: Es gibt uns allen Kraft, wenn wir unsere Familien sehen. Da ist ja ein Sinn dahinter. Da geht es nicht darum, dass die Hallo sagen, sondern es geht darum, dass die uns Kraft geben.
2: Auch seine Frau Lena ist hier. Andere sind nach wie vor alleine, wie Manuel Neuer oder Kapitän Joshua Kimmich.
4: Die Familie, die kommt nach New York zum dritten Spiel.
2: Ja, da gibt es auch mehr zu tun als hier im kleinen Winston-Salem.
1: Der Bundestrainer selbst hat nicht frei. Er und sein Team, die müssen sich jetzt überlegen, wie sie das Spiel gegen Ecuador ja angehen. Sportlich geht es da ja jetzt um nichts mehr großartig. Aber wird er die Mannschaft vielleicht anders aufstellen?
2: Gute Frage. Einige Spieler dürften eine Ruhepause bekommen, wie die lange verletzten Musiala und Havertz. Mhm. Ich kann mir auch vorstellen, dass Oliver Baumann vielleicht sein WM-Spiel bekommen könnte für Manuel Neuer. Spannend ist, ob er hier von Anfang an ran darf. Publikumsliebling und Topscorer Dennis Undav könnte von Beginn an spielen oder Nagelsmann gibt Nick Woltemade die Chance. Klar ist, hinten werden Rüdiger oder Anton den verletzten Schlotterbeck ersetzen.
1: Ja, für den ist die WM ja leider vorzeitig beendet. Seit heute Mittag wissen wir, Bänderriss im linken Sprunggelenk. Kein sehr schönes Souvenir vom Spiel gegen die Elfenbeinküste. Gute Besserung, lieber Nico.
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0: Na, da holen wir doch gleich mal den Sommer hier ins Radio. Passt ja zum Wetter. Ricky Martin, Never for Greatest Hit aus dem Jahr 1997. Maria hört ihr gleich bei uns. Und aktuelle Musik von Michael Patrick Kelly ist am Start. Run Free hört ihr bei uns noch vor fünf.
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10: Kommunen haben kein Geld mehr und schlagen Alarm. Feuerwehr Wiesbaden startet Drohnenprojekt. Das Wetter weiter heiß, in der Nacht trocken.
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10: Ich bin Sabrina Wiegand. Guten Tag. Ob Schwimmbad, Betreuungsplatz in der Kita oder Blumenbeet. Für all das tragen die Kommunen in Hessen die finanzielle Last und denen geht das Geld aus. Bei einem bundesweiten Aktionstag schlagen sie deshalb heute gemeinsam Alarm. FFH-Reporterin Simone Gutbellet.
11: Wir laufen auf dem Zahnfleisch, sagt beispielsweise der Präsident des hessischen Landkreistages Woide. Ein Teil der Lösung wäre mehr Geld vom Bund für die vielen zusätzlichen Aufgaben. Gleichzeitig fordern Landkreise, Städte und Gemeinden aber auch weniger Bürokratie und mehr Digitalisierung. Dabei haben sie Hessens Innenminister Poseck an ihrer Seite. Er betont allerdings auch, wir werden uns von liebgewonnenen Standards verabschieden müssen. Auch beim Kostentreiber Sozialleistungen. Hier werden zum Beispiel Teilhabeassistenten für Schüler mit Förderbedarf genannt.
10: Mit 63 Jahren in Rente gehen? Das soll nicht mehr möglich sein, schlägt jetzt die Rentenkommission vor. Sie will das Mindestalter auf 64 Jahre erhöhen. Morgen werden die Vorschläge offiziell der Bundesregierung übergeben. FFH-Reporterin Claudia Wächter.
12: Noch länger arbeiten, völlig ungerecht, sagen Kritiker. Tenor, ein Professor könne das vielleicht, ein Fliesenleger nicht. Hintergrund: nach dem aktuellen Vorschlag soll die sogenannte Rente mit 63 wegfallen und ein Teil der Rentenbeiträge soll künftig am Aktienmarkt angelegt werden. Das finden die Grünen gar nicht so schlecht, fordern nun aber vor allem von der Regierung schnell Klarheit. Alles andere sorge nur für Verunsicherung.
10: Die Corona-Zeit ist vorbei, aber das Gefühl von Einsamkeit bleibt. Besonders junge Menschen zwischen 21 und 30 Jahren haben damit laut Forschern stark zu kämpfen. Mehr als jeder Fünfte in dieser Altersgruppe fühlt sich demnach sehr einsam. Gibt es Alarm bei der Feuerwehr in Wiesbaden, dann startet sofort eine kleine Drohne. Das neue Pilotprojekt soll helfen, den Einsatz besser einschätzen zu können. FFH-Reporterin Ella Karatas war bei der Vorstellung dabei.
13: Die Drohne ist oft schneller als die Feuerwehr selbst. Sie liefert schon während der Anfahrt Live-Bilder vom Einsatzort. Zum Beispiel bei Waldbränden oder schweren Verkehrsunfällen. Etwa auf der A3, weil die Anfahrt dorthin so lange dauert, sagt mir Pressesprecher Heck. So sieht die Feuerwehr früh, wie sich ein Brand ausbreitet, wie viele Einsatzkräfte sie braucht und von welcher Seite sie am besten zum Einsatzort kommt. Getestet wird das Pilotprojekt jetzt ein Jahr lang.
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0: Ja, das ist an sich ja sehr heiß und sonnig, aber es kann immer mal wieder ein Hitzegewitter durchziehen und dazu auch Starkregen. Heute Nacht bleibt es größtenteils trocken bei 16 bis 22 Grad und morgen am Dienstag sieht es im Prinzip genauso aus wie heute. Viel Sonne mit vereinzelten Schauern und Hitzegewittern und das alles bei Höchsttemperaturen zwischen 31 und 37 Grad. Dann schalten wir mal rüber in die Verkehrszentrale Deutschland zu Staupilot Nils Kuhnwald. Nils, was ist los auf der Gas?
5: Ja, da haben wir schon mal drei Achtungmeldungen. Zum einen Achtung auf der A661 Oberursel-Egelsbach zwischen Frankfurt-Friedberger Landstraße und Offenbach-Kaiserlei befindet sich ein Fahrradfahrer auf der Fahrbahn. Bitte fahrt ihr besonders vorsichtig. Dann auf der A661 in Richtung Egelsbach ebenfalls in der Auffahrt Frankfurt-Ost Gegenstände auf der Fahrbahn und Achtung im Hochtaunuskreis zwischen Köppern und Wehrheim mit einer Holzpalette auf der Fahrbahn. Bitte fahrt überall besonders vorsichtig. Ja, zum anderen haben wir auch noch ein paar Staus. Die A3 Frankfurt-Würzburg zwischen dem Offenbacher Kreuz und Hanau, 6 Kilometer stocken. Die Rechtsspur ist immer noch wegen Reinigungsarbeiten nach dem Autobrand in der Nacht gesperrt. Die A5 Kassel-Frankfurt zwischen Homberg oben und Grünberg. 3 Kilometer Stau, immerhin ist die Unfallstelle hier geräumt. Und die A642 Wiesbaden-Mainz zwischen Wiesbaden-Dotzheim und Mainz-Mombach. 3 Kilometer Stau und dadurch staut sich's zurück bis auf die A66 nach Wiesbaden-Mainzer Straße. Das waren die größten Staus. Alle Infos gibt's auch für eure Strecke in unserer FFH-App.
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0: Mit der besten Musik für euren Montagnachmittag. Gleich für euch bei uns im Mix Bruno Mars, Tom Petty, Ofenback, Daniel Powter und ganz, ganz viel mehr. So kommen wir doch alle perfekt in Richtung Feierabend. Schön, dass ihr dabei seid. Ich bin Marvin Ulrich. Hallo! Hey.

0: Jetzt ratet doch gerade mal, wie alt dieser Song schon ist. Na, was meint ihr so? Hm? Na, so 7, 8 Jahre? Nein. 14! Das ist Wahnsinn, oder? Da kommst du aus dem Kopfschütteln nicht mehr raus. Bruno Mars und Treasure, ein FFH Greatest Hit aus dem Jahr 2012, hab ich gleich für euch im FFH-Mix. Und außerdem schalten wir natürlich gleich um kurz vor 5:30 wieder in die einzelnen hessischen Regionen zu unseren FFH-Hessen-Reportern.
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6: 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Wir schalten direkt mal rüber zu Staupilot Nils Kronwald. Nils, wie ist die Lage?
7: Ja, Achtung auf der A3 Frankfurt-Würzburg. Das ist gerade ganz frisch reingekommen. Zwischen Obertshausen und Hanau liegen Metallteile auf der Fahrbahn. Und nochmal Achtung auf der A49 Gießen Richtung Kassel. Zwischen Neuental und Borken Fahrzeugteile auf der Fahrbahn. Bitte fahrt überall besonders vorsichtig. Die A3 Frankfurt-Würzburg nochmal zwischen dem Offenbachgrott und Hanau. 6 Kilometer stockender Verkehr da. Irgendwo sollen auch diese Metallteile liegen. Allerdings ist die rechte Spur wegen Reinigungsarbeiten nach dem Autobrand in der Nacht gesperrt. Das ist der Ursprungsgrund für diesen Stau dort. Die A66 Frankfurt-Wiesbaden zwischen dem Eschborner Dreieck und Frankfurt-Höchst. 3 Kilometer Stau. Und die A643 Wiesbaden-Mainz zwischen Wiesbaden-Dotzheim und Mainz-Mombach. 3 Kilometer Stau. Das waren die größten Staus. Alle Infos gibt's auch für eure Strecke in unserer FFH-App.
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9: Ich bin Sonja Pahl in Bad Homburg. Ganz besondere Pressekonferenz heute Nachmittag für Tennislegende Angie Kerber. 8 Kinder durften sie am Rande der Bad Homburg Open löchern. Die jüngste Journalistin gerade mal 6 Jahre alt, die älteste 14.
10: Musst ins Mikrofon reinsprechen.
11: Wer hat dich trainiert und mit wie vielen Jahren hast du angefangen?
12: Ich habe angefangen mit so zwischen 3-4 Jahren, also ganz klein. Und meine Eltern haben mich am Anfang trainiert, bis ich dann entschieden habe, Profi zu werden. Und dann kamen einige Trainer zu.
13: Was glaubst du, wie dein Leben ausgesehen hätte, wenn du keine Tenniskarriere gemacht hättest?
12: Ich wollte ganz am Anfang, habe ich mir mal gedacht, so Physiotherapeutin. Dann habe ich zwischendrin mal gedacht, so Schauspielerin wäre vielleicht auch schön.
10: Ach ja, aber, kannst du ja noch machen, oder?
12: Ich bleibe bei meinem Tennis und bin wirklich sehr dankbar, dass ich das dann geschafft habe.
14: Nach einem Turnierende, was machen Sie da?
12: Ich gehe Pizza essen, Eis essen und ein Glas Wein trinken. Nein, tatsächlich nach so einem Turnier. Also da nehme ich mir dann tatsächlich ein paar Tage Auszeit.
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0: schönen Feierabend für euch. Hier ist Hit Radio FFH. Das ist ja schon ein Haufen Zeug, was wir nicht mit in Fußballstadien nehmen dürfen. Ne? Waffen, Drogen, gut, das macht ja auch Sinn. Was die FIFA allerdings gegen ja, sowas wie Toilettenpapier und Mehl hat. Ja, gut, keine Ahnung. Da gibt es teilweise ja echt schon komische Regelungen. Auch die Chefin von Hessens lustigster Tankstelle, die hat noch ein gutes Beispiel.
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2: Für mich noch einen Kaffee, Anke.
3: Mit oder mit ohne Milch?
2: Mit ohne.
3: Stefan, hast du das auch gerade im Radio gehört? Die FIFA verbietet in den WM-Stadien unangemessene Liebesbekundungen.
4: Ich finde dein Manuel Neuer, ich will ein Kind von dir T-Shirt auch hier in der Tanke etwas übertrieben.
3: Nicht Liebesbekundungen für die Mannschaft. Die FIFA meint damit zu intensives Küssen unter den Stadionbesuchern.
4: Hä?
3: Man darf auf den Rängen keinen Zungensalamander machen, kein Speicheltennis, sich nicht zu heiß küssen.
4: So wie ich heute Morgen beim Abschied von meiner Frau.
3: Du bist ein heißer Küsser?
4: Weil ich vergessen habe, die Kippe aus dem Mund zu nehmen.
5: Einmal die drei und ein Labello.
3: Momentchen mal bitte. Stefan, unser Nachbar, gibt seiner Frau ja jeden Morgen einen Abschiedskuss. Meinst du, mein Freund wird sich da mal ein Beispiel nehmen?
4: Vielleicht gefällt ihm eure Nachbarin gar nicht.
5: Also der längste Kuss der Welt dauerte übrigens 58 Stunden, 35 Minuten und 58 Sekunden.
3: Das wäre selbst mir zu lang.
4: Deinem Freund bestimmt nicht.
3: Weil ich so eine Mörderfackel bin?
4: Nee, dann wärst du zwei Tage still.
3: Macht 67.224 Euro, sammeln Sie Fokuspunkte, haben Sie eine Ferrero-Küsschen-Card oder sind Sie in der Medikus-Club?
5: Nein.
3: Dann danke schön.
5: Bitte schön.
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5: Hessen ächzt in der Hitze bei über 30 Grad. Tanken ist so günstig wie lange nicht. Das Wetter, es bleibt die ganze Woche heiß.
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5: Ich bin Sabrina Wiegand, guten Abend. Hessen schwitzt. Der Hitzerekord für Juni könnte noch in dieser Woche gebrochen werden. Der Ozongrenzwert ist bereits zum ersten Mal in diesem Jahr überschritten, in Riedstadt im Kreis Groß-Gerau. Und das kann zum Beispiel für Kopfschmerzen sorgen. FFH-Reporter Yannick Schick.
6: In Rhein-Main und Südhessen sind die Werte besonders hoch. Das hessische Umweltministerium empfiehlt Kindern und empfindlichen Menschen, nichts Anstrengendes im Freien zu machen. Wie schnell einem die Hitze zu Kopf steigen kann, haben am Wochenende gleich mehrere Passagiere am Frankfurter Flughafen gemerkt. Sie klagten kurz vor dem Abflug in der Maschine über Unwohlsein und mussten versorgt werden. Und in Mülheim hat ausgerechnet ein Eiswagen gebrannt. Verletzt wurde zum Glück niemand, aber durch den Schaden dürfte es mit der Abkühlung da jetzt erstmal vorbei sein.
5: Der Rücktritt des britischen Premiers Starmer lässt die EU ihren geplanten Großbritannien-Gipfel im Juli verschieben. EU-Ratspräsident Costa sagte, er hoffe auch mit dem Nachfolger auf eine EU-freundliche Politik. Starmer hat heute mit dem Rücktritt Konsequenzen vor allem aus schlechten Umfragewerten gezogen. FFH-Reporter Philipp Detlefs.
7: Der Druck war am Ende zu groß. Nur 2 Jahre nachdem Keir Starmer für seinen Wahlsieg mit Labour gefeiert wurde, wirft der Premierminister das Handtuch. Damit bekommt Großbritannien demnächst seinen 7. Premierminister in nur 10 Jahren. Beste Chancen hat Andy Burnham. Der frühere Bürgermeister von Manchester hatte sein Amt aufgegeben, um Abgeordneter im Parlament zu werden, mit dem Ziel, Starmer herauszufordern. Dazu wird es nun nicht mehr kommen. Es könnte allerdings weitere Bewerber auf das Amt des Parteivorsitzenden geben.
5: Wer hat Vorfahrt? Ein Streit darüber ist jetzt in Seeheim-Jugendheim in Südhessen eskaliert. Ein 47-Jähriger hat seinen Hintermann erst ausgebremst und ist dann mit Tempo rückwärts gegen dessen Wagen gefahren, berichtet die Polizei. Der 23-jährige Fahrer stand in dem Moment neben seinem Auto, wurde von seiner eigenen Tür getroffen und leicht verletzt. Der 47-Jährige flüchtete, konnte aber später zu Hause festgenommen werden.
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5: Endlich wieder günstiger tanken. Der Dieselpreis ist am Wochenende auf 1,73 Euro gefallen, berichtet der ADAC. Damit ist er etwas günstiger gewesen als vor dem Ausbruch des Iran-Kriegs im Februar. Hintergrund ist der seit den Friedensverhandlungen gesunkene Ölpreis und der noch immer geltende Tankrabatt von 17 Cent. Der Rabatt läuft zwar Ende des Monats aus, der ADAC ist aber zuversichtlich, dass Sprit unter 2 Euro bleiben könnte. Der DAX hat heute wieder den Sprung über die 25.000-Punkte-Marke geschafft und schließt gut 0,5% im Plus bei 25.139 Punkten.
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9: Ja, aktuell ist es überall noch trocken im FFH-Land. Ich sehe auf dem Radar so ein paar Gewitterzellen, die befinden sich aber vor allem in Bayern und ziehen nicht in unsere Richtung. Die ganze große Abkühlung wird es auch in der kommenden Nacht wohl nicht geben und morgen dann wieder extreme Hitze. 31 bis 37 Grad, abends sind auch immer mal wieder Gewitter möglich. Der FFH-Verkehrsservice, Achtung auf der A3 Köln Richtung Frankfurt. Zwischen Limburg Süd und Bad Camberg liegen Fahrzeugteile auf der rechten Spur. Bitte fahrt hier besonders vorsichtig. Die A3 Frankfurt Richtung Würzburg zwischen Obertshausen und Hanau, aktuell 3 Kilometer stockender Verkehr. Und die A7 Würzburg Richtung Fulda zwischen Bad Brückenau, Wildflecken und dem Rasthof Utrichshausen, 3 Kilometer Stau an der Baustelle. Eine gute Fahrt.
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9: Ja, das ist echt super bitter. Für Nico Schlotterbeck ist die WM in Nordamerika vorbei. Zu schwer ist seine Verletzung. Darüber spreche ich gleich mit FFH-Sportchefin Sonja Pai. Das Aus als britischer Premierminister ist außerdem besiegelt für Keir Starmer. Er hat seinen Rücktritt angekündigt. Und außerdem in dieser Stunde Kommunen am Limit. Städte und Gemeinden haben bundesweit heute Alarm geschlagen. Ihnen geht das Geld aus. Gleich Thema bei mir in der Sendung.

0: Das Hallenbad im Ort, das hat schon seit Jahren zu. Die Renovierung des uralten Spielplatzes abgesagt und das Schlagloch in meiner Straße, das wird auch immer größer. Hier ist FFH jetzt am Montagabend. Die Kommunen haben einfach kein Geld mehr. Mit einem bundesweiten Aktionstag haben sie heute Alarm geschlagen. Rund 5,5 Milliarden Euro Miese haben die Städte und Gemeinden in Hessen seit 2022 gemacht. Ja, früher gab es so ein paar Problemkommunen, mittlerweile sind aber eigentlich alle am Limit, sagt uns Wiesbadens Oberbürgermeister Mende.
1: Das ist nicht mehr akzeptabel. Wir sind als kommunale Ebene diejenigen, die den Bürgerinnen und Bürgern direkt gegenüberstehen. Sie erwarten von uns hohe Dienstleistungen im Bereich der Kinderbetreuung. Sie wollen, dass Schulen gebaut werden, Sporthallen. Sie wollen, dass unsere Straßen in einem guten Zustand sind. Und das können wir unter den gegebenen Bedingungen nicht mehr finanzieren, weil uns das, der Bund insbesondere mit Aufgaben überlastet, überfordert und diese Aufgaben nicht auskömmlich finanziert. Deswegen ist unsere Kernforderung an den Bund gerichtet. Die Aufgaben, die uns übertragen werden, müssen auch entsprechend ausfinanziert werden.
0: Ja, jetzt ist es natürlich so, der Bund schwimmt auch nicht im Geld. Wiesbadens OB Mende sagt aber, die Politik in Berlin scheut sich vor Steuererhöhungen. Der Buhmann sind dann die Kommunen.
1: Der Bund macht sich einen schlanken Fuß beim Thema Steuern, während die Kommunen, Zehntausende Ehrenamtliche, den Kopf dafür hinhalten müssen, dass am Ende Gewerbesteuern erhöht werden oder Grundsteuern. Und das ist eine unfaire Aufgabenverteilung.
0: Ja, das Land Hessen hat heute den Kommunen Unterstützung zugesagt. Allerdings macht das Land nicht selbst die Schatulle auf, sondern will einfach auch mehr Druck in Berlin machen. Sprich, der Bund soll zahlen.

0: seine WM werden können, sagt auch Fußball-Bundestrainer Julian Nagelsmann.
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0: Für Abwehrspieler Nico Schlotterbeck ist die Weltmeisterschaft in Nordamerika vorbei. Der BVB-Spieler hat sich im Elfenbeinküste-Spiel ein Innenband im Sprunggelenk verletzt. Er fällt wohl monatelang aus. Bei mir ist jetzt FFH-Sportchefin Sonja Pahl. Sonja, ja, wie geht es Schlotterbeck denn?
2: Ja, der ist ziemlich niedergeschlagen. Das berichtet gerade Teamkollege Nadim Amiri in der DFB-Pressekonferenz in Winston-Salem. Aber Schlotterbeck wird trotz Verletzung erstmal beim Team bleiben. Das tut ihm vielleicht auch ganz gut. Der Mannschaft auf jeden Fall. Schlotti wird als Führungsspieler gebraucht. Das hört man auch bei dem Mainzer Nadim Amiri raus.
3: Ich war gestern beim Physio, als ich es auch erfahren habe, er lag neben mir dann auf der Bank. Ja, es ist ein ganz schwieriger Moment. Du weißt eigentlich nicht, was du jetzt ihm sagen sollst, weil du siehst, dass der ist einfach leer und wir müssen einfach für ihn da sein. Ich glaube, Ruhe tut ihm aber auch gut. Ich glaube, so ein gesunder Abstand gerade, um ihn in Ruhe zu lassen, dass er es selbst erstmal verarbeitet, tut ihm ganz gut.
0: Ja, alles Gute an Schlotti an dieser Stelle. Sonja, aber was bedeutet dieser Ausfall nun rein sportlich?
2: Antonio Rüdiger und Jonathan Tah, die müssen das jetzt in der Innenverteidigung einfach für uns wuppen. Das haben die beiden bei der letzten EM 2024 ja auch ganz gut hingekriegt. Bundestrainer Nagelsmann darf nämlich keinen Spieler mehr nachnominieren. Das verbieten die FIFA-Statuten.
0: Also dann mit Tah und Rüdiger hinten drin. Donnerstag dann im letzten Gruppenspiel gegen Ecuador. Anstoß ist wieder um 22 Uhr.
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0: kalt duschen. Hätte ich schon wieder Lust drauf. Ich weiß nicht, wie oft ich an diesem Wochenende kalt geduscht habe bei dieser Tropenhitze. Denn die Haut, die pappt und die klebt. Und eins will ich da wirklich nicht, mich selbst umarmen. Hug Yourself von Kamrat spiele ich euch trotzdem. Gleich nach den News aus unseren einzelnen hessischen Regionen.
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5: Ich bin Yannick Schick in Mülheim. Immer mehr Kommunen steht das Wasser finanziell bis zum Hals.
6: Anders als in den früheren Jahren. Die allermeisten haben eben Haushaltslöcher und kommen höchstens noch mit Ach und Krach über die Runden, die meisten aber nicht mal das.
5: Sagt mir der Geschäftsführer des Hessischen Städte- und Gemeindebunds, David Rauber. Die Kommunen machen heute mit einem bundesweiten Aktionstag darauf aufmerksam, wir können vieles nicht mehr leisten.
6: Ach, Sie und ich sehen das mit Sicherheit an Schlaglöchern, die nicht so schnell repariert werden, an Spielgeräten, die vielleicht nicht ersetzt werden auf dem Spielplatz und natürlich auch vielerorts an Steuererhöhungen der Grundsteuer.
5: In Rödermark zum Beispiel. 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
7: Wenn es keine Ausfinanzierung gibt, dann ist das Bad trocken, ne? 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
5: Ja, die Kommunen klagen, wir kriegen von Bund und Land immer mehr Aufgaben aufgedrückt, zum Beispiel bei der Kinderbetreuung, müssen aber fast alles selbst bezahlen. An Kitas, Schwimmbädern, Büchereien sind heute symbolisch Plakate und Absperrband angebracht worden.
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8: Der FFH-Verkehrsservice mit einer Meldung aktuell. Achtung auf der A5 Heidelberg Richtung Darmstadt. Zwischen Zwingenberg und Seeheim-Jugendheim liegen mehrere Plastikteile auf der Fahrbahn. Bitte fahrt hier besonders vorsichtig.
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0: Angela Merkel, Olaf Scholz, Friedrich Merz, drei Bundeskanzler hatte Deutschland seit 2005. Großbritannien hatte im selben Zeitraum 8 Premierminister und bald wird es einen oder eine neunte geben. Der amtierende Premierminister Starmer hat heute nämlich seinen Rücktritt angekündigt. Bei seiner Ansprache kamen ihm sogar ein bisschen die Tränen. Für uns in London ist FFH-Reporter Philipp Detlefs. Woran ist Starmer denn letztlich gescheitert?
1: Daran, dass er die hohen Erwartungen nicht erfüllen konnte. Er wollte seriöse Politik machen, Großbritannien erneuern. Stattdessen gab es einen Schlingerkurs ohne klare Linie, zögerliches Verhalten und viel Streit in der eigenen Partei. Die Umfragewerte sanken, gegen die Rechtspopulisten fand er auch kein Mittel. Und dann war da noch die Affäre um den Botschafter in den USA, Peter Mandelson, der, wie sich herausstellte, ein enger Freund von Jeffrey Epstein war. Am Ende wirkte Starmer nicht wie ein Erneuerer, sondern wie ein Premier ohne Autorität, der die Kontrolle über seine eigene Agenda verloren hat.
0: Und jetzt spricht ganz viel für Andy Burnham als nächster britischer Premier. Warum glauben viele, dass er nun der Richtige ist?
1: Weil Burnham in Großbritannien derzeit der beliebteste Labour-Politiker ist. Der ehemalige Bürgermeister von Manchester wird manchmal sogar der König des Nordens genannt. Der 56-Jährige gilt als charismatischer Macher, der die normalen Menschen versteht. Im Großraum Manchester hat er in seiner Amtszeit viel bewegt und viele trauen ihm zu, dass sein Erfolgsmodell auch für ganz Großbritannien funktionieren kann.
0: Bis die Nachfolgeregelung innerhalb der Labour-Partei geklärt ist, bleibt Starmer erstmal noch im Amt. Danke, Philipp Detlefs.
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8: Kommunen haben kein Geld mehr und schlagen Alarm. Wiesbadener Feuerwehr startet Drohnenprojekt. Das Wetter weiter heiß, die Nacht bleibt trocken.
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8: Ich bin Lorenzo Rendon Valencia. Guten Abend. Ob Schwimmbad, Betreuungsplatz in der Kita oder Blumenbeet, für all das tragen die Kommunen in Hessen die finanzielle Last und denen geht das Geld aus. Beim bundesweiten Aktionstag schlugen sie deshalb heute gemeinsam Alarm. FFH-Reporterin Simone Gutberlet.
9: Wir laufen auf dem Zahnfleisch, sagt beispielsweise der Präsident des Hessischen Landkreistages Woyde. Ein Teil der Lösung wäre mehr Geld vom Bund für die vielen zusätzlichen Aufgaben. Gleichzeitig fordern Landkreise, Städte und Gemeinden aber auch weniger Bürokratie und mehr Digitalisierung. Dabei haben sie Hessens Innenminister Poseck an ihrer Seite. Er betont allerdings auch, wir werden uns von liebgewonnenen Standards verabschieden müssen. Auch beim Kostentreiber Sozialleistungen. Hier werden zum Beispiel Teilhabeassistenten für Schüler mit Förderbedarf genannt.
8: Ein Teil unserer Rentenbeiträge soll künftig am Aktienmarkt angelegt werden. Diese Pläne der Rentenkommission lehnen die Arbeitgeberverbände ab. Genauso wie die geplanten Einschränkungen bei Minijobs. FFH-Reporterin Claudia Wächter.
10: Minijobs, die soll es bald nur noch für Schüler und Studierende geben. So zumindest der Plan der Rentenexperten. Und Millionen, die im Moment sozialversicherungsfrei arbeiten, die sind ziemlich verunsichert. An den Minijobs festhalten will auf jeden Fall der Arbeitgeberpräsident. Es geht wie so oft ums Geld und deshalb sieht er auch die Kapitalmarktrente kritisch. Die, sagt er, sei zwar im Prinzip sinnvoll, aber für die Unternehmer, die die Hälfte schultern sollen, schlicht zu teuer.
8: Gibt es Alarm bei der Feuerwehr in Wiesbaden, dann startet ab sofort eine kleine Drohne. Das neue Pilotprojekt soll helfen, den Einsatz besser einschätzen zu können. FFH-Reporterin Ella Caratas war bei der Vorstellung dabei.
11: Die Drohne ist oft schneller als die Feuerwehr selbst. Sie liefert schon während der Anfahrt Live-Bilder vom Einsatzort. Zum Beispiel bei Waldbränden oder schweren Verkehrsunfällen. Etwa auf der A3, weil die Anfahrt dorthin so lange dauert, sagt mir Pressesprecher Heck. So sieht die Feuerwehr früh, wie sich ein Brand ausbreitet, wie viele Einsatzkräfte sie braucht und von welcher Seite sie am besten zum Einsatzort kommt. Getestet wird das Pilotprojekt jetzt ein Jahr lang.
8: Er entdeckte Whitney Houston. Jetzt ist der Musikproduzent Clive Davids im Alter von 94 Jahren gestorben, berichten mehrere Medien. Auch vielen anderen Sängern und Bands hat er dabei geholfen, groß Karriere zu machen, unter anderem Bruce Springsteen, Pink Floyd oder Alicia Keys.
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12: Heute heute bleibt es wohl insgesamt ruhiger, was die Gewitter angeht. Aktuell keine Zelle über Hessen zu sehen. In der Nacht bleibt es wieder sehr warm. Im Rhein-Main-Gebiet erneut selten unter 20 Grad. Und morgen wieder heiß. 31 bis 37 Grad. Viel Sonne, ganz vereinzelt Gewitter am Nachmittag. Und Mitte der Woche könnten wir dann örtlich sogar knapp an der 40-Grad-Marke kratzen. Die große Abkühlung, die ist noch nicht in Sicht. Der FFH-Verkehrsservice. Achtung auf der A5 Frankfurt Richtung Kassel. Zwischen Nordwestkreuz Frankfurt und dem Bad Homburger Kreuz liegen Holzteile auf der Fahrbahn. Bitte fahrt hier besonders vorsichtig.
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12: Ich bin Leander Sattler, ja, und der Manuel Neuer mit 40 bei der Fußball-WM. Ja, ganz eindrucksvoll, aber der steht ja eigentlich nur im Tor rum. Beim Tennisturnier in Bad Homburg rennt bei der Hitze jetzt gerade US-Legende Venus Williams über den Platz und das mit 46 Jahren. Wie Venus sich schlägt, das hört ihr gleich. Außerdem in dieser Stunde bei mir. Plötzlich liegt eine dicke weiße Schicht auf den Straßen von Braunfels. Ein heftiger Hagelsturm ist am Sonntag über den Lahn-Dill-Kreis gezogen. Da schauen wir gleich nochmal hin.

0: Die Tennisfans in Bad Homburg kommen dieses Jahr wirklich voll auf ihre Kosten. FFH jetzt am Montagabend, ein ganz besonderes Highlight. Mit 46 Jahren steht jetzt gerade die US-Legende Venus Williams auf dem Center Court im Kurpark. Und sie hat gegen die Rumänin Begu auch den zweiten Satz gewonnen. Jetzt steht's 1:1 nach Sätzen. Angelique Kerber hatte ihren allerletzten Profi-Auftritt bereits am vergangenen Samstag in Bad Homburg. Die Turnierbotschafterin bleibt aber super aktiv rund um das Tennisturnier. Heute hat sie zusammen mit 8 kleinen Tennisfans eine Kinderpressekonferenz gegeben und wir hören da mal rein.
1: Mit wie vielen Jahren hast du angefangen?
2: Ich habe angefangen mit so zwischen 3-4 Jahren, also ganz klein. Und meine Eltern haben mich am Anfang trainiert, bis ich dann entschieden habe, Profi zu werden. Und dann kamen einige Trainer zwischendrin.
3: Was glaubst du, wie dein Leben ausgesehen hätte, wenn du keine Tenniskarriere gemacht hättest?
2: Ich wollte ganz am Anfang, habe ich mir mal gedacht, so Physiotherapeutin. Dann habe ich zwischendrin mal gedacht, so Schauspielerin wäre vielleicht auch schön.
4: Nach einem Turnierende, was machen Sie da?
2: Ich gehe Pizza essen, Eis essen und ein Glas Wein trinken.
0: Pizza und Eis nach dem Karriereende, das klingt nach einem Top-Plan. Die Bad Homburg Open gehen übrigens noch die ganze Woche. Tickets gibt's auf ffh.de.

0: FFH-Verkehrsservice.
1: Mit einer kurzen Extra-Ausgabe. Achtung auf der A7 Hannover Richtung Kassel zwischen Hannmünden-Lutherberg und Kassel-Nord. Dort liegen Reifenteile auf der Fahrbahn. Bitte vorsichtig fahren. Ja, bei der Hitze hatte ich ja gestern Abend sehnsüchtig immer mal wieder auf den Regenradar geschaut. Gibt's vielleicht eine Abkühlung? Da dachte ich mir noch, ah Mist, die Gewitterzelle zieht weiter nördlich am Rhein-Main-Gebiet vorbei und damit an mir, und zwar durch den Lahn-Dill-Kreis. Da war es dann aber viel, viel mehr als nur eine Abkühlung, nämlich ein richtig heftiger Hagelsturm. Die Feuerwehr musste die Hagelmassen sogar mit einem Radlader wegschieben. Stadtbrandinspektor Michael Rack sagte unserem Reporter:
2: Innerhalb kürzester Zeit haben sich die Straßen in eine Winterlandschaft verwandelt. Es sind erhebliche Wassermassen und halt auch die Hagelkörner von den höher gelegenen Bereichen in das Tal geflossen und haben sich dort gesammelt und die Kanäle zugesetzt, sodass sich im Bereich der Braunfelser Straße eine richtige Hagelschicht gebildet hat, die ca. 30 cm hoch gewesen ist.
1: Die weiße Hagellandschaft in Braunfels könnt ihr euch auch nochmal anschauen. Die gibt's bei uns auf ffh.de und in der App.

0: Lionel Messi, yeah, hat gerade eben einen Elfmeter verschossen, steht damit immer noch 0-0 bei der Fußball-WM zwischen Argentinien und Österreich. Von Dallas, Texas nach Darmstadt, Hessen. Dort gibt es eine Bäckerei, die ist älter als die USA, kaum zu glauben, aber jetzt droht leider das aus. Das hört ihr hier gleich in der nächsten halben Stunde.
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0: Um 19.26 Uhr. Uns liegen aktuell keine Meldungen vor. Euch eine gute Fahrt.
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0: In der nächsten Stunde spiele ich euch diesen Ohrwurm aus den 80ern. Schaut Tears for Fears, den spiele ich euch in der nächsten Stunde. Außerdem aktuell angesagt von heute. Moskina mit Rhythm Unknown, den hört ihr noch vor 20 Uhr, garantiert.
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5: Völlig überhitztes Flugzeug, Airline entschuldigt sich. Verdacht auf Brandstiftung in Kassel. Das Wetter, es bleibt die ganze Woche heiß.
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5: Ich bin Lorenzo Rendon Valencia, guten Abend. Es war ein echter Hitzeschock. Ein extrem aufgeheiztes Flugzeug hat am Frankfurter Flughafen für einen Rettungseinsatz gesorgt. Jetzt entschuldigt sich die Airline bei den fast 190 Fluggästen. FFH-Reporterin Sarah Maxen.
6: Deutlich über 30 Grad und mit einmal macht die Klimaanlage schlapp. Schuld war ein technischer Defekt an einem Hilfsaggregat, heißt es jetzt von einer SunExpress-Sprecherin. Und was die Fluggäste erlebt haben, tue ihnen aufrichtig leid. Der Abflug nach Antalya verzögert sich am Sonntag laut Polizei um mehr als eine Stunde. Es wird immer heißer. Einigen Passagieren geht es schlecht, sie müssen medizinisch untersucht werden. Alle müssen dann raus aus dem Flieger, können später aber doch noch in Richtung Türkei starten.
5: Großbritannien braucht einen neuen Premierminister, nachdem Amtsinhaber Keir Starmer heute angekündigt hat, zurückzutreten. Er steht bereits seit Monaten unter anderem wegen schlechter Umfragewerte in der Kritik. FFH-Reporter Philipp Detlefs ist für uns in London. Wer könnte denn Starmers Nachfolger werden?
7: Der ehemalige Bürgermeister von Manchester, Andy Burnham, gilt als aussichtsreichster Kandidat. Das Bewerbungsverfahren beginnt am 9. Juli. Um ins Rennen zu gehen, braucht man eine Unterstützung von mindestens 20% der Labour-Abgeordneten und Nominierungen aus der Partei und von Gewerkschaften. Bleibt Burnham der einzige Kandidat, könnte er schon im Juli Parteichef werden. König Charles III. Würde ihn dann formell mit der Regierungsbildung beauftragen. Gibt es weitere Bewerber, entscheidet eine Mitgliederabstimmung bis Anfang September.
5: Zwei komplett ausgebrannte Autos und rund 100.000 Euro Schaden. Auf einem Firmengelände in Kassel-Waldau hat es in der Nacht heftig gebrannt. Weitere Wagen wurden laut Polizei beschädigt. Sie prüft jetzt, ob das Feuer absichtlich gelegt wurde.
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5: Das tut weh. Deutschlands Innenverteidiger Nico Schlotterbeck wird bei dieser WM nicht mehr spielen. Das hat der DFB jetzt offiziell bestätigt. Er hat sich beim Spiel gegen die Elfenbeinküste am Samstag am Sprunggelenk verletzt. Schlotterbecks DFB-Teamkollege, der Mainzer Nadim Amiri, sagt:
8: Ich war gestern beim Physio, als ich es auch erfahren habe, er lag neben mir dann auf der Bank. Ja, es ist ein ganz schwieriger Moment. Du weißt eigentlich nicht, was du jetzt ihm sagen sollst, weil du siehst, dass der ist einfach leer. Und wir müssen einfach für ihn da sein. Ich glaube, Ruhe tut ihm aber auch gut. Ich glaube, so ein gesunder Abstand gerade, um ihn in Ruhe zu lassen, dass er es selbst erstmal verarbeitet, tut ihm ganz gut.
5: Ja, gerade spielt bei der WM Argentinien gegen Österreich. Zur Halbzeit führt Argentinien mit 1:0. Das Tor hat Lionel Messi gemacht. Es ist sein insgesamt 17. Tor bei einer Weltmeisterschaft und damit ist er jetzt absoluter WM-Rekordtorschütze.
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0: Ja, aktuell ist es überall trocken im FFH-Land. Ich sehe auf dem Radar keine einzige Gewitterzelle hier bei uns. Die ganz große Abkühlung ist also nicht in Sicht, auch nicht in der kommenden Nacht. Morgen wieder extreme Hitze, 31 bis 37 Grad. Abends kann es dann örtlich ein paar Gewitter geben. Der FFH-Verkehrsservice. Achtung auf der A5. Frankfurt Richtung Kassel zwischen Grünberg und Homberg-Ohm liegen Reifenteile auf der Fahrbahn. Bitte vorsichtig fahren. Und die A3 Frankfurt Richtung Würzburg. Hier steht in der Auffahrt Hößbach ein defektes Fahrzeug. Eine gute Fahrt.
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0: Mit Leander Sattler. In dieser Stunde versuchen wir mal, dass es ein bisschen kühler im Auto wird. Wie gehe ich da am besten vor? Außerdem setzt sich mein Kollege Volker Willner mit störrischen Computern auseinander. Und Musik haben wir natürlich auch im FFH-Mix. Wir starten jetzt mit Moschina, Rhythm Unknown.

0: Wie gut, dass es Computer gibt, erleichtern uns ja schon die Arbeit, wenn sie denn mal laufen. Und genau da hakt's ja jeden verdammten Tag. Ja, mein auch leicht erregbarer Kollege Volker Willner kriegt bei dem Thema auch so richtig Puls.
1: Wie schnell fährt euer Rechner denn hoch, wenn ihr morgens zur Arbeit kommt? Ich frage ja bloß.
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1: Computer hassen es, wenn du sie aus dem Koma holst. Wir werden ja morgens auch höchst ungern geweckt.
3: Houston, wir haben ein Problem.
1: Die Dreckskiste lässt sich Zeit. Wenn du auf On drückst, passiert erstmal gar nichts. Also drückst du nochmal drauf, weil du denkst, du hättest beim ersten Mal nicht richtig drauf gedrückt.
4: Da fragt man sich nachher natürlich immer, woran gelegen hat.
1: Mit dem zweiten Drücken hast du die Mühle aber wieder ausgestellt und musst deshalb nochmal drücken, damit sie hochfährt. Inzwischen hast du die erste Tasse ekligen Bürokaffee geschlürft. Dir die letzten Mohnkügelchen von deinem Weltmeisterbrötchen zwischen den Zähnen rausgepult und dich mit deiner Kollegin Doris darüber unterhalten, wie albern der letzte Münster-Tatort war. Immerhin darfst du jetzt dein 18-stelliges Passwort eingeben.
5: Das sieht gar nicht gut aus.
1: Nur beim vierten Versuch klappt's aber. Weltreiche entstehen während dieser Zeit und zerfallen wieder zu Staub. Du freust dich schon wie blöd auf deine Excel-Tabelle mit den Quartalszahlen, die du dem Vorstand schon gestern schicken solltest.
6: Exakt.
1: Aber was erscheint immer, wenn es schnell gehen soll, als erstes auf dem Monitor? Hä? Natürlich, dass es höchste Zeit ist für ein Update und der Rechner dafür jetzt runtergefahren wird.
6: Ich hab die Nerven nicht mehr dafür.
1: Tja, und wenn du die Kiste dann verständlicherweise anzündest, dann heißt es aus der Vorstandsetage wieder nur:
7: Sie haben eine Straftat begangen.
2: Das war Klartext mit Volker Willner. 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

0: Bisher heute nur ein Messi-Tor. 1:0 steht es bei der Fußball-WM zwischen seinen Argentiniern und Österreich. Ist jetzt etwa eine Stunde gespielt. Messis Treffer eben war übrigens sein 17. WM-Tor in seiner ja mittlerweile schon echt langen Karriere. Der stand ja schon vor 20 Jahren bei unserer Heim-WM auf dem Feld. Messi ist damit jetzt alleiniger Rekordhalter. Deutschlands Miro Klose hatte seine Karriere bei 16 WM-Toren beendet. Ich will mich jetzt nicht mit Klose oder sogar Messi vergleichen, aber ich habe auch schon zumindest 2 Torvorlagen für die FFH-Betriebsmannschaft.
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0: Um gleich 8:30, die A7 Kassel Richtung Fulda zwischen Malsfeld und Homberg-Efze hat es einen Unfall gegeben und zwar auf der rechten Spur. Fahrt hier bitte vorsichtig. Eine gute Fahrt.
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0: Es könnte diese Woche einen neuen Hessen-Rekord geben bei der Hitze. 39,3 Grad wurden 2019 in Frankfurt gemessen, so viel wie noch nie in einem Juni bei uns. Die Meteorologen halten es nun für möglich, dass der geknackt wird. Über 40 Grad, die hat schon jetzt der eine oder andere Autoinnenraum geschafft, wenn der Wagen mal länger in der prallen Sonne geparkt war. FFH-Reporterin Fiona Reinhardt, was kann ich tun, dass es im Auto erst gar nicht so heiß wird?
1: Ja, im Optimalfall parken wir das Auto natürlich im Schatten, aber das klappt ja auch nicht immer. Deswegen gibt es ein paar einfache Hilfsmittel. Am besten ist laut ADAC eine Abdeckplane, die einmal rund ums Auto geht, also so eine Halbgarage. Auch reflektierende Sonnenschutzfolien für außen auf dem Auto können helfen. Wer das alles nicht griffbereit hat, kann tatsächlich auch einfach helle Tücher nehmen und damit Lenkrad, Armaturen und Sitze abdecken. Auch das kann zumindest für ein paar Grad weniger im Auto sorgen, denn vor allem die Oberflächen heizen sich stark auf, sagt der ADAC.
0: Also vielleicht einfach mal das Bettenlaken über das Auto spannen. Und Fiona, beim Fahren selbst, wie wird's da so angenehm wie möglich?
1: Um die angestaute Hitze ganz schnell aus dem Auto zu bekommen, hilft erstmal alles aufreißen und für Durchzug sorgen. Wenn wir dann losfahren, gerne Klimaanlage an, wenn vorhanden im Auto, aber hier bitte aufpassen. Von der Hitze auf arktische Temperaturen zu wechseln, ist meistens keine gute Idee, sagt der ADAC. Das kann nämlich zu Kreislaufproblemen und Erkältungen führen. Und die Luft gleichmäßig im Auto zirkulieren lassen. Also die Düsen sollten jetzt nicht unbedingt direkt auf den Körper oder ins Gesicht pusten.
0: Ja, ich habe auch noch einen super Tipp: mit dem Auto an die Westküste Norwegens fahren. Da waren es heute maximal 15 Grad.

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3: Ich bin Jan-Henner Reitze. Die Rentenkommission übergibt ihre Reformvorschläge erst morgen offiziell an die Bundesregierung. Diskussionen um die Ideen gibt es jetzt schon. Kritik kommt zum Beispiel von Gewerkschaften an der Idee, das Rentenalter in den nächsten Jahrzehnten schrittweise anzuheben. Ein weiterer Vorschlag, Altersteilzeit soll nicht mehr ab 55, sondern erst ab 58 beginnen können und die Möglichkeit blockweise noch voll und dann gar nicht mehr zu arbeiten wegfallen. Kritik gibt es auch schon am Vorschlag einer Kapitalrente, also Geld vom Einkommen verpflichtend am Aktienmarkt fürs Alter zurücklegen zu müssen. Großbritanniens Premierminister Keir Starmer hat seinen Rücktritt angekündigt. Ein Nachfolger steht schon bereit, noch sind aber Details offen, wie es weitergeht.
4: Der ehemalige Bürgermeister von Manchester, Andy Burnham, gilt als aussichtsreichster Kandidat auf die Nachfolge von Starmer. Das Bewerbungsverfahren beginnt am 9. Juli. Um ins Rennen zu gehen, braucht man eine Unterstützung von mindestens 20% der Labour-Abgeordneten und Nominierungen aus der Partei und von Gewerkschaften. Bleibt Burnham der einzige Kandidat, könnte er schon im Juli Parteichef werden. Charles III. Würde ihn dann formell mit der Regierungsbildung beauftragen. Gibt es weitere Bewerber, entscheidet eine Mitgliederabstimmung bis Anfang September. Aus London, Philipp Detlefs.
3: Viele Menschen in Deutschland empfinden ihre Mietkosten als hoch, das zeigt eine Allensbach-Umfrage. Gut jeder zweite befragte Mieter spricht von einer großen oder sehr großen Belastung.
5: Die Folge? Viele bleiben auch in ihren Wohnungen, scheuen einen teuren Umzug und vor allem befürchten sie, dass sie am Ende vielleicht eine höhere Miete zahlen müssen. Im Durchschnitt bleiben die Leute mittlerweile 18 Jahre in ihrer Bude. Aber laut den Forschenden sind die allermeisten auch völlig zufrieden mit ihrer Wohnsituation, auch mit der Lage des Hauses. Kritik gibt's aber auch, und zwar vor allem an der Parkplatzsituation. Claudia Wächter, Nachrichtenredaktion.
3: In der EU soll Kindesmissbrauch im Internet künftig strenger bestraft werden. Europaparlament und Mitgliedstaaten haben sich auf einheitliche Strafen geeinigt. Unter anderem soll es europaweit in Zukunft strafbar sein, für einen Livestream von sexuellem Kindesmissbrauch zu bezahlen. Genauso KI zu kaufen, zu besitzen oder zu verbreiten, die für Missbrauch genutzt wird.
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6: Um gleich 9 Uhr. Heute Abend bleibt es insgesamt ruhiger, was die Gewitter angeht. Aktuell keine Zelle über Hessen zu sehen. In der Nacht bleibt es wieder sehr warm. Im Rhein-Main-Gebiet erneut selten unter 20 Grad. Morgen wieder heiß. 31 bis 37 Grad. Viel Sonne. Vereinzelt ein paar Gewitter am Nachmittag. Und Mitte der Woche könnten wir örtlich dann sogar knapp an der 40-Grad-Marke kratzen. Die große Abkühlung, die ist noch nicht in Sicht. Der FFH-Verkehrsservice ist schnell gemacht. Es liegen aktuell keine Meldungen vor. Eine gute Fahrt.
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1: Eine ganz wichtige Meldung. Achtung auf der A3 Köln in Richtung Frankfurt. Zwischen Limburg Süd und Bad Camberg befinden sich 10 Kinder auf der Fahrbahn. Ich wiederhole es nochmal. Achtung auf der A3 Köln Richtung Frankfurt. Zwischen Limburg Süd und Bad Camberg befinden sich 10 Kinder auf der Fahrbahn. Bitte fahrt hier in beiden Richtungen besonders vorsichtig. Kommt gut an.
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1: Ich bin Dirk Zeitler. Die Experten der Rentenkommission schlagen vor, dass wir zukünftig einen Teil unserer Rente am Aktienmarkt finanzieren, mit Unterstützung der Arbeitgeber. Doch deren Verbände stellen sich quer. Auch vom geplanten Ende der Minijobs halten sie wenig.
2: Minijobs, die soll es bald nur noch für Schüler und Studierende geben. So zumindest der Plan der Rentenexperten. Und Millionen, die im Moment sozialversicherungsfrei arbeiten, die sind ziemlich verunsichert. An den Minijobs festhalten will auf jeden Fall der Arbeitgeberpräsident. Es geht wie so oft ums Geld und deshalb sieht er auch die Kapitalmarktrente kritisch. Die, sagt er, sei zwar im Prinzip sinnvoll, aber für die Unternehmer, die Hälfte schultern sollen, schlicht zu teuer. Claudia Wächter, Nachrichtenredaktion.
1: Die USA lockern Sanktionen für iranisches Öl, US-Verbote für Produktion, Lieferung und Verkauf von Rohöl aus dem Iran oder Produkte, die etwas damit zu tun haben, sind bis Ende August ausgesetzt. Nach Aussagen der USA ist das ein Teil der getroffenen Vereinbarung mit dem Iran, mit dem der Krieg in der Region beendet und die Straße von Hormuz wieder geöffnet werden soll. Unter anderem als Folge des Iran-Kriegs erwartet der Bundesverband der deutschen Industrie für Deutschland im laufenden Jahr nur noch ein Wachstum von 0,4%. Zu Jahresbeginn war der BDI noch von einem Wachstum von 1% für 2026 ausgegangen.
3: Der Verband hat zwar schon die jüngste Einigung auf ein Rahmenabkommen zwischen den USA und dem Iran berücksichtigt, trotzdem sind die Folgen des Kriegs wohl noch länger zu spüren. Der BDI geht davon aus, dass der Druck auf die deutsche Wirtschaft hoch bleibt und hofft nun auf die Bundesregierung. Ein beherztes Reformpaket der Koalition könnte die Stimmung im Land positiv beeinflussen und für Impulse sorgen. Aktuell investieren viele Unternehmen aber lieber im Ausland. Dadurch kommt es zu Insolvenzen und Arbeitsplätze gehen verloren. Und bei einem geringeren Wachstum dürfte das so weitergehen. Thomas Brock, Berlin.
1: Zum Sport. Ausnahmekönner Lionel Messi hat Argentinien vorzeitig in die K.O.-Runde geschossen und Miroslav Klose als WM-Rekordtorschützen abgelöst. Messi trumpfte wieder groß auf und war mit einem Doppelpack beim 2:0 im zweiten Gruppenspiel gegen Österreich erneut umjubelter Matchwinner des Weltmeisters. Zum Wetter. Die aktuelle Vorhersage des Deutschen Wetterdienstes. Verbreitet ist der Himmel klar, auch in der Südhälfte bleibt es nach Schauern und Gewittern wieder verbreitet trocken. Die Temperaturen gehen in der Nacht auf 22 bis 12 Grad zurück. Der Dienstag bringt wieder verbreitete Sonnenschein oder nur ein paar Wolken. Im Norden und Osten 23 bis 30 Grad, sonst 31 bis 37 Grad. Gewitter bilden sich vor allem von der Mitte über den Osten bis in den Südosten.
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4: B49 Limburg Richtung Gießen zwischen Wetzlar-Gabenheim und der A45 Wetzlar-Ost ein Unfall in der Baustelle. Sonst haben wir keine Meldungen, kommt gut an.
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1: Ich bin Dirk Zeitler. Nach neuen produktiven Gesprächen mit dem Iran setzen die USA Teile ihrer Sanktionen gegen den Iran vorübergehend aus. Die Maßnahme könnte dem Iran Milliarden einbringen und die Energiemärkte beruhigen.
2: Die gelockerten Sanktionen betreffen vor allem den Verkauf und Export von iranischem Öl. Die USA wollen damit vor allem die Energiemärkte beruhigen. Die jüngsten Verhandlungen mit dem Iran werden als produktiv beschrieben. Teheran habe freie Schifffahrt durch die Straße von Hormuz versprochen und gewähre auch Inspekteuren der Internationalen Atomenergiebehörde Zugang, hieß es. Dem Iran werden bei weiteren Zugeständnissen weitere wirtschaftliche Vorteile versprochen. Die Verhandlungen in der Schweiz dauern an. Aus den USA, Tina Eck.
1: Die Experten der Rentenkommission schlagen vor, dass wir zukünftig einen Teil unserer Rente am Aktienmarkt finanzieren, mit Unterstützung der Arbeitgeber. Doch deren Verbände stellen sich quer. Auch vom geplanten Ende der Minijobs halten sie wenig.
3: Minijobs, die soll es bald nur noch für Schüler und Studierende geben. So zumindest der Plan der Rentenexperten. Und Millionen, die im Moment sozialversicherungsfrei arbeiten, die sind ziemlich verunsichert. An den Minijobs festhalten will auf jeden Fall der Arbeitgeberpräsident. Es geht wie so oft ums Geld und deshalb sieht er auch die Kapitalmarktrente kritisch. Die, sagt er, sei zwar im Prinzip sinnvoll, aber für die Unternehmer, die die Hälfte schultern sollen, schlicht zu teuer. Claudia Wächter, Nachrichtenredaktion.
1: Bei einem Schusswaffenvorfall im kanadischen Montreal sind 3 Menschen getötet worden. Dabei handele es sich um einen Polizisten, einen Bürger und einen Angreifer, sagte ein Polizist. Der Beamte sprach von einem Albtraum, dessen Hintergründe noch offen seien. Er erwarte neue Erkenntnisse in den kommenden Stunden. Zum Sport. Ausnahmekönner Lionel Messi hat Argentinien bei der Fußball-WM vorzeitig in die K.O.-Runde geschossen und Miroslav Klose als WM-Rekordtorschützen abgelöst. Messi trumpfte wieder groß auf und war mit einem Doppelpack beim 2:0 im zweiten Gruppenspiel gegen Österreich erneut umjubelter Matchwinner des Weltmeisters. Zum Wetter, die aktuelle Vorhersage des Deutschen Wetterdienstes. Verbreitet ist der Himmel klar, auch in der Südhälfte bleibt es nach Schauern und Gewittern wieder verbreitet trocken. Die Temperaturen gehen in der Nacht auf 22 bis 12 Grad zurück. Der Dienstag bringt wieder verbreitet Sonnenschein oder nur ein paar Wolken, im Norden und Osten 23 bis 30 Grad, sonst 31 bis 37 Grad. Gewitter bilden sich vor allem von der Mitte über den Osten bis in den Südosten.
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4: Uns liegen aktuell keine Meldungen über Verkehrsstörungen vor. Wir wünschen euch eine gute Fahrt.
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1: Ich bin Dirk Zeitler. Nach neuen produktiven Gesprächen mit dem Iran setzen die USA Teile ihrer Sanktionen gegen den Iran vorübergehend aus. Die Maßnahme könnte dem Iran Milliarden einbringen und die Energiemärkte beruhigen.
2: Die gelockerten Sanktionen betreffen vor allem den Verkauf und Export von iranischem Öl. Die USA wollen damit vor allem die Energiemärkte beruhigen. Die jüngsten Verhandlungen mit dem Iran werden als produktiv beschrieben. Teheran habe freie Schifffahrt durch die Straße von Hormuz versprochen und gewähre auch Inspekteuren der Internationalen Atomenergiebehörde Zugang, hieß es. Dem Iran werden bei weiteren Zugeständnissen weitere wirtschaftliche Vorteile versprochen. Die Verhandlungen in der Schweiz dauern an. Aus den USA, Tina Eck.
1: Die Experten der Rentenkommission schlagen vor, dass wir zukünftig einen Teil unserer Rente am Aktienmarkt finanzieren, mit Unterstützung der Arbeitgeber. Doch deren Verbände stellen sich quer. Auch vom geplanten Ende der Minijobs halten sie wenig.
3: Minijobs, die soll es bald nur noch für Schüler und Studierende geben. So zumindest der Plan der Rentenexperten. Und Millionen, die im Moment sozialversicherungsfrei arbeiten, die sind ziemlich verunsichert. An den Minijobs festhalten will auf jeden Fall der Arbeitgeberpräsident. Es geht wie so oft ums Geld und deshalb sieht er auch die Kapitalmarktrente kritisch. Die, sagt er, sei zwar im Prinzip sinnvoll, aber für die Unternehmer, die Hälfte schultern sollen, schlicht zu teuer. Claudia Wächter, Nachrichtenredaktion.
1: Bei einem Schusswaffenvorfall im kanadischen Montreal sind 3 Menschen getötet worden. Dabei handele es sich um einen Polizisten, einen Bürger und einen Angreifer, sagte ein Polizist. Der Beamte sprach von einem Albtraum, dessen Hintergründe noch offen seien. Er erwarte neue Erkenntnisse in den kommenden Stunden. Zum Sport. Ausnahmekönner Lionel Messi hat Argentinien bei der Fußball-WM vorzeitig in die K.O.-Runde geschossen und Miroslav Klose als WM-Rekordtorschützen abgelöst. Messi trumpfte wieder groß auf und war mit einem Doppelpack beim 2:0 im zweiten Gruppenspiel gegen Österreich erneut umjubelter Matchwinner des Weltmeisters. Zum Wetter, die aktuelle Vorhersage des Deutschen Wetterdienstes. Verbreitet ist der Himmel klar, auch in der Südhälfte bleibt es nach Schauern und Gewittern wieder verbreitet trocken. Die Temperaturen gehen in der Nacht auf 22 bis 12 Grad zurück. Der Dienstag bringt wieder verbreitet Sonnenschein oder nur ein paar Wolken, im Norden und Osten 23 bis 30 Grad, sonst 31 bis 37 Grad. Gewitter bilden sich vor allem von der Mitte über den Osten bis in den Südosten.
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4: A49, Kassel Richtung Gießen. Zwischen Neuental und Schwalmstadt gab es einen Unfall. Bitte fahrt vorsichtig.
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4: Ich bin Dirk Zeitler. Nach neuen produktiven Gesprächen mit dem Iran setzen die USA Teile ihrer Sanktionen gegen den Iran vorübergehend aus. Die Maßnahme könnte dem Iran Milliarden einbringen und die Energiemärkte beruhigen.
5: Die gelockerten Sanktionen betreffen vor allem den Verkauf und Export von iranischem Öl. Die USA wollen damit vor allem die Energiemärkte beruhigen. Die jüngsten Verhandlungen mit dem Iran werden als produktiv beschrieben. Teheran habe freie Schifffahrt durch die Straße von Hormuz versprochen und gewähre auch Inspekteuren der internationalen Atomenergiebehörde Zugang, hieß es. Dem Iran werden bei weiteren Zugeständnissen weitere wirtschaftliche Vorteile versprochen. Die Verhandlungen in der Schweiz dauern an. Aus den USA, Tina Eck.
4: Unter anderem als Folge des Iran-Kriegs erwartet der Bundesverband der deutschen Industrie für Deutschland im laufenden Jahr nur noch ein Wachstum von 0,4%. Das Wachstum in Deutschland gehe vorrangig auf staatliche Investitionen zurück, sagte Hauptgeschäftsführerin Tanja Gönner. Die bremsenden Effekte des Iran-Kriegs wirkten trotz der Einigung zwischen dem Iran und den USA empfindlich nach. Wegen eines Brandes auf einem Passagierschiff an der Moselschleuse in St. Aldegund ist die Feuerwehr im Einsatz. An Bord des Schiffes befinden sich den Angaben nach 237 Passagiere. Nach ersten Erkenntnissen brach das Feuer im Technikraum aus. Verletzt wurde demnach zunächst niemand. Zum Sport. Ausnahmekönner Lionel Messi hat Argentinien vorzeitig in die K.O.-Runde geschossen und Miroslav Klose als WM-Rekordtorschützen abgelöst. Zwei Tage vor seinem 39. Geburtstag war Messi mit einem Doppelpack beim 2:0 im zweiten Gruppenspiel gegen Österreich erneut umjubelter Matchwinner des Weltmeisters.
6: Argentiniens Fans im Stadion von Dallas waren außer sich, als Messi in der Nachspielzeit mit seinem zweiten Treffer das Spiel entschied. Österreich bekam den Superstar des Weltmeisters nie richtig in den Griff, der nach 9 Minuten schon einen Foulelfmeter verschossen hatte. Aber in Minute 39 schlug er dann das erste Mal zu und überholte damit schon Miro Klose. Der hat übrigens dem neuen Rekordtorschützen sofort gratuliert. Lionel Messi ist für mich der beste Fußballer aller Zeiten. Glückwunsch, Champion, so unser 2014er Weltmeister. Thomas Thonfeld, Sportredaktion.
4: Zum Wetter, die aktuelle Vorhersage des Deutschen Wetterdienstes. Verbreitet ist der Himmel klar, auch in der Südhälfte bleibt es nach Schauern und Gewittern wieder verbreitet trocken. Die Temperaturen gehen in der Nacht auf 22 bis 12 Grad zurück. Der Dienstag bringt wieder verbreitet Sonnenschein oder nur ein paar Wolken. Im Norden und Osten 23 bis 30 Grad, sonst 31 bis 37 Grad. Gewitter bilden sich vor allem von der Mitte über den Osten bis in den Südosten.
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7: A44, Dortmund Richtung Kassel. Zwischen Zierenberg und Kassel-Bad Wilhelmshöhe gab es einen Unfall. Bitte fahrt vorsichtig.
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1: Ich bin Dirk Zeitler. Nach neuen produktiven Gesprächen mit dem Iran setzen die USA Teile ihrer Sanktionen gegen den Iran vorübergehend aus. Die Maßnahme könnte dem Iran Milliarden einbringen und die Energiemärkte beruhigen.
2: Die gelockerten Sanktionen betreffen vor allem den Verkauf und Export von iranischem Öl. Die USA wollen damit vor allem die Energiemärkte beruhigen. Die jüngsten Verhandlungen mit dem Iran werden als produktiv beschrieben. Teheran habe freie Schifffahrt durch die Straße von Hormuz versprochen und gewähre auch Inspekteuren der internationalen Atomenergiebehörde Zugang, hieß es. Dem Iran werden bei weiteren Zugeständnissen weitere wirtschaftliche Vorteile versprochen. Die Verhandlungen in der Schweiz dauern an. Aus den USA, Tina Eck.
1: Unter anderem als Folge des Iran-Kriegs erwartet der Bundesverband der deutschen Industrie für Deutschland im laufenden Jahr nur noch ein Wachstum von 0,4%. Das Wachstum in Deutschland gehe vorrangig auf staatliche Investitionen zurück, sagte Hauptgeschäftsführerin Tanja Gönner. Die bremsenden Effekte des Iran-Kriegs wirkten trotz der Einigung zwischen dem Iran und den USA empfindlich nach. Wegen eines Brandes auf einem Passagierschiff an der Moselschleuse in St. Aldegund ist die Feuerwehr im Einsatz. An Bord des Schiffes befinden sich den Angaben nach 237 Passagiere. Nach ersten Erkenntnissen brach das Feuer im Technikraum aus. Verletzt wurde demnach zunächst niemand. Zum Sport. Ausnahmekönner Lionel Messi hat Argentinien vorzeitig in die K.O.-Runde geschossen und Miroslav Klose als WM-Rekordtorschützen abgelöst. 2 Tage vor seinem 39. Geburtstag war Messi mit einem Doppelpack beim 2:0 im zweiten Gruppenspiel gegen Österreich erneut umjubelter Matchwinner des Weltmeisters.
3: Argentiniens Fans im Stadion von Dallas waren außer sich, als Messi in der Nachspielzeit mit seinem 2. Treffer das Spiel entschied. Österreich bekam den Superstar des Weltmeisters nie richtig in den Griff, der nach 9 Minuten schon einen Foulelfmeter verschossen hatte. Aber in Minute 39 schlug er dann das erste Mal zu und überholte damit schon Miro Klose. Der hat übrigens dem neuen Rekordtorschützen sofort gratuliert. Lionel Messi ist für mich der beste Fußballer aller Zeiten. Glückwunsch, Champion, so unser 2014er Weltmeister. Thomas Thonfeld, Sportredaktion.
1: Zum Wetter, die aktuelle Vorhersage des Deutschen Wetterdienstes. Verbreitet ist der Himmel klar, auch in der Südhälfte bleibt es nach Schauern und Gewittern wieder verbreitet trocken. Die Temperaturen gehen in der Nacht auf 22 bis 12 Grad zurück. Der Dienstag bringt wieder verbreitet Sonnenschein oder nur ein paar Wolken. Im Norden und Osten 23 bis 30 Grad, sonst 31 bis 37 Grad. Gewitter bilden sich vor allem von der Mitte über den Osten bis in den Südosten.
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4: A44, Dortmund Richtung Kassel. Zwischen Zierenberg und Kassel-Bad Wilhelmshöhe gab es einen Unfall. Bitte fahrt vorsichtig.
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